0: auf ein Wort.
1: Hört auf, andere zu verurteilen. Und ihr werdet auch nicht verurteilt werden. Hört auf, andere zu tadeln, oder es wird euch ebenso ergehen. Vergebt, und euch wird auch vergeben werden. Gebt, und ihr werdet bekommen. Was ihr verschenkt, wird anständig, ja großzügig bemessen, mit beträchtlicher Zugabe zu euch zurückfließen. Nach dem Maß, mit dem ihr gebt, werdet ihr zurückbekommen.
0: Auf ein Wort mit Jesus. 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

0: Der Spruch des Tages.
1: Manchmal, da sammelt sich ja ganz schön viel Ärger an. Ärger im Job, Sorgen um die Familie, Enttäuschungen, Fragen, die keine Antwort finden. Viele tragen solche Dinge lange mit sich herum. Nach außen funktioniert alles, aber innerlich, tja, da wird's eng. In der Bibel steht, vertraue alle Zeit auf ihn, mein Volk. Schütte dein Herz vor ihm aus, denn Gott ist unsere Zuflucht. Mir gefällt dieses Bild, das Herz ausschütten. Nicht geschniegelt und geordnet, sondern ehrlich, alles raus. Die Angst, die Wut, die Traurigkeit. Der Verfasser dieser Zeilen ist überzeugt, Gott hält das aus. Mehr noch, bei ihm finden wir Zuflucht. Nicht erst, wenn das Chaos vorbei ist, sondern auch mittendrin.
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1: Lass die Menschen, die nicht nach Gott fragen, für ihre Toten sorgen. Deine Aufgabe ist es, hinzugehen und das Kommen des Reiches Gottes zu verkündigen. Komm und folge mir nach.
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1: Ich bin Jerome Nussbaum. Der mutmaßliche Attentäter vom Berliner CSD ist tot. Er wurde bei einem SEK-Einsatz in einer Kleingartenanlage im Bezirk Spandau erschossen, bestätigte die Senatsinnenverwaltung. Vorher soll der 21-Jährige mit einer Stichwaffe auf die Einsatzkräfte zugelaufen sein. Bei dem islamistischen Anschlag mit einem Auto am Samstag war eine Frau ums Leben gekommen. Berlins regierender Bürgermeister Wegner verteidigte am Abend in der ARD dennoch das Sicherheitskonzept für den Christopher Street Day.
2: Der Attentäter oder der mutmaßliche Attentäter, Tatverdächtige, hat den eigentlichen Demonstrationszug ja auch nicht erreicht. Der eigentliche Demonstrationszug war sicher, er ist dort nicht draufgekommen, sondern er hat 400 Meter entfernt seinen Anschlag vorgenommen, Menschen verletzt und getötet. Und ja, das ist schrecklich, das müssen wir bewerten, auch die Sicherheitsorgane müssen das bewerten.
1: Konkrete Hinweise auf einen drohenden Anschlag gab es laut Wegner vorher nicht. Augenzeugenangaben, wonach der Terrorist einen Beifahrer gehabt haben soll, wird derzeit noch nachgegangen. Für noch Bundesverkehrsminister Schnieder ist ein Nachfolger gefunden worden. Kanzler Merz will heute den parlamentarischen Unionsfraktionsgeschäftsführer Bilger für den Posten vorschlagen. Gestern hatte Schnieder Merz um seine Entlassung gebeten. In einer Erklärung begründet er das mit den Entwicklungen der vergangenen Tage. Es heißt, er wolle den unwürdigen Zustand beenden, der die notwendige sachliche Arbeit unmöglich mache. Hintergrund ist die Kabinettsumbildung infolge des Rücktritts von Unionsfraktionschef Spahn. Die schweren Waldbrände in Frankreich und Spanien sind noch immer nicht unter Kontrolle. Tausende Einsatzkräfte kämpfen weiter gegen die Flammen.
3: In Südfrankreich sind inzwischen etwa 260.000 Menschen von Evakuierungsmaßnahmen betroffen. Die verheerenden Brände könnten schon bald Vororte von Bordeaux erreichen. Die Behörden sprechen von einer ungünstigen Entwicklung. Winde fachen auch in Spanien die Brände immer wieder an. Das Innenministerium in Madrid gab neue Evakuierungsaufrufe südwestlich der Hauptstadt heraus. Zehntausende Menschen mussten rund um Madrid schon ihre Häuser verlassen. Ulrike Klein, Redaktion.
1: Der Iran hat nach eigenen Angaben nach 2 Nächten ohne US-Angriffe seinen Beschuss auf Ziele im Nahen Osten eingestellt. Ein Armeesprecher erklärte, man habe die Vergeltungsmaßnahmen gestoppt. Von US-Seite hieß es, Präsident Trump wolle den Verhandlungen mit Teheran etwas Raum lassen. Syrien strebt ein Sicherheitsabkommen mit Israel an. Der syrische Übergangspräsident al-Sharaa sagte dem Fernsehsender Al Jazeera, eine solche Vereinbarung könne den Weg für einen umfassenden Frieden zwischen beiden Ländern ebnen, ohne jedoch den Anspruch Syriens auf die Golanhöhen aufzugeben. Vorher hatte UN-Generalsekretär Guterres bei einem Besuch in Syrien Israel aufgerufen, die Souveränität und territoriale Integrität Syriens zu achten. Nach dem Sturz des früheren Präsidenten Assad hatten israelische Truppen strategische Gebiete in Syrien besetzt.
0: Die Nachrichten wurden bereitgestellt von Radio Aktuell. 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
1: Die Temperaturen liegen im Moment in Köln und in Bonn bei 17 Grad. 15 messen wir in Hamburg und auch in Bremen, 16 in Berlin und in Dresden. Frankfurt am Main 17 Grad, Stuttgart und München 20 und Erfurt und Münster jeweils 16 Grad. Heute wechseln sich überwiegend Sonne und Wolken ab. Im Osten und vom Nordwesten bis zum Erzgebirge kann es teils auch stärker bewölkt sein. Da sind auch einzelne Schauer möglich. Sonst wird es im Tagesverlauf vor allem im Südwesten und im Nordseeumfeld zunehmend sonnig. Die Höchstwerte liegen im Norden zwischen 18 und 23 Grad, sonst zwischen 23 und 29 mit den höchsten Werten am Oberrhein.
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1: Ich bin Jerome Nussbaum. Der mutmaßliche Attentäter vom Berliner CSD ist tot. Er wurde bei einem SEK-Einsatz in einer Kleingartenanlage im Bezirk Spandau erschossen, bestätigte die Senatsinnenverwaltung. Vorher soll der 21-Jährige mit einer Stichwaffe auf die Einsatzkräfte zugelaufen sein. Bei dem islamistischen Anschlag mit einem Auto am Samstag war eine Frau ums Leben gekommen. Berlins regierender Bürgermeister Wegner verteidigte am Abend in der ARD dennoch das Sicherheitskonzept für den Christopher Street Day.
2: Der Attentäter oder der mutmaßliche Attentäter, Tatverdächtige, hat den eigentlichen Demonstrationszug ja auch nicht erreicht. Der eigentliche Demonstrationszug war sicher, er ist dort nicht draufgekommen, sondern er hat 400 Meter entfernt seinen Anschlag vorgenommen, Menschen verletzt und getötet. Und ja, das ist schrecklich, das müssen wir bewerten, auch die Sicherheitsorgane müssen das bewerten.
1: Konkrete Hinweise auf einen drohenden Anschlag gab es laut Wegner vorher nicht. Augenzeugenangaben, wonach der Terrorist einen Beifahrer gehabt haben soll, wird derzeit noch nachgegangen. Für noch Bundesverkehrsminister Schnieder ist ein Nachfolger gefunden worden. Kanzler Merz will heute den parlamentarischen Unionsfraktionsgeschäftsführer Bilger für den Posten vorschlagen. Gestern hatte Schnieder Merz um seine Entlassung gebeten. In einer Erklärung begründet er das mit den Entwicklungen der vergangenen Tage. Es heißt, er wolle den unwürdigen Zustand beenden, der die notwendige sachliche Arbeit unmöglich mache. Hintergrund ist die Kabinettsumbildung infolge des Rücktritts von Unionsfraktionschef Spahn. Die schweren Waldbrände in Frankreich und Spanien sind noch immer nicht unter Kontrolle. Tausende Einsatzkräfte kämpfen weiter gegen die Flammen.
3: In Südfrankreich sind inzwischen etwa 260.000 Menschen von Evakuierungsmaßnahmen betroffen. Die verheerenden Brände könnten schon bald Vororte von Bordeaux erreichen. Die Behörden sprechen von einer ungünstigen Entwicklung. Winde fachen auch in Spanien die Brände immer wieder an. Das Innenministerium in Madrid gab neue Evakuierungsaufrufe südwestlich der Hauptstadt heraus. Zehntausende Menschen mussten rund um Madrid schon ihre Häuser verlassen. Ulrike Klein, Redaktion.
1: Der Iran hat nach eigenen Angaben nach 2 Nächten ohne US-Angriffe seinen Beschuss auf Ziele im Nahen Osten eingestellt. Ein Armeesprecher erklärte, man habe die Vergeltungsmaßnahmen gestoppt. Von US-Seite hieß es, Präsident Trump wolle den Verhandlungen mit Teheran etwas Raum lassen. Syrien strebt ein Sicherheitsabkommen mit Israel an. Der syrische Übergangspräsident Al-Sharaa sagte dem Fernsehsender Al Jazeera, eine solche Vereinbarung könne den Weg für einen umfassenden Frieden zwischen beiden Ländern ebnen, ohne jedoch den Anspruch Syriens auf die Golanhöhen aufzugeben. Vorher hatte UN-Generalsekretär Guterres bei einem Besuch in Syrien Israel aufgerufen, die Souveränität und territoriale Integrität Syriens zu achten. Nach dem Sturz des früheren Präsidenten Assad hatten israelische Truppen strategische Gebiete in Syrien besetzt.
0: Die Nachrichten wurden bereitgestellt von Radio Aktuell. 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
1: Die Temperaturen liegen im Moment in Köln und in Bonn bei 17 Grad. 15 messen wir in Hamburg und auch in Bremen, 16 in Berlin und in Dresden. Frankfurt am Main 17 Grad, Stuttgart und München 20 und Erfurt und Münster jeweils 16 Grad. Heute wechseln sich überwiegend Sonne und Wolken ab. Im Osten und vom Nordwesten bis zum Erzgebirge kann es teils auch stärker bewölkt sein. Da sind auch einzelne Schauer möglich. Sonst wird es im Tagesverlauf vor allem im Südwesten und im Nordseeumfeld zunehmend sonnig. Die Höchstwerte liegen im Norden zwischen 18 und 23 Grad, sonst zwischen 23 und 29 mit den höchsten Werten am Oberrhein.
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4: Habt ihr gute Laune, Freunde? Nein? Dann ändern wir das gleich mit der schönsten Popmusik. Ich wünsche euch einen richtig schönen guten Morgen. Die Sonne geht auf in Wetzlar und die Stimmung steigt. Das ist doch schön. Wir gehen die neue Woche gemeinsam an. Jetzt mit Jax und Silver Lining. Der schiebt an.

Pat Barrett mit Every Good Thing. Ihr hört ERF Yes, das Ganze um 7:11. Wir beginnen die neue Woche gemeinsam und ich freue mich, dass ihr mit dabei seid, denn hier hören wir uns gemeinsam die schönste Popmusik an und ich finde, die kann richtig helfen, wenn man am Montagmorgen noch nicht so direkt rund läuft. Nächstes Beispiel liefert Nate Moore mit Simplify bei ERF Yes. Es muss nicht immer alles perfekt sein. Manchmal dürfen wir es uns auch einfach machen.

0: Mit ERF Yes geht's durch diesen Montag. Wann sind wir Menschen eigentlich am stärksten? Und ich meine jetzt nicht so nach dem 120 Kilo Bankdrücken, ne, sondern wann sind wir im Leben am stärksten? Vielleicht, wenn wir schaffen, für unsere Liebsten da zu sein, obwohl sie uns vielleicht gar nicht mehr erkennen. Oder wenn wir gute Miene zum bösen Spiel machen. Oder vielleicht doch, wenn wir schaffen, trotz Rückschlag nach Rückschlag wieder den nächsten Schritt zu gehen. Das ist eine ganz schön spannende Frage, ne? We Are Messengers, die haben da eine eigene Meinung. Sie glauben, wir sind dann am stärksten, wenn wir beginnen, ehrlich zu sein. Ehrlich über unsere Ängste, über unsere Sorgen oder auch darüber, wo wir einfach nicht mehr können. Und sie wissen, das ist eine Riesenhürde, also diese Ehrlichkeit. Wenn wir sie aber meistern, dann erkennen wir, niemand ist perfekt und das stößt dann die Heilung an. Also spitzt eure Ohren. Ich denke, der Song, der kann einiges anstoßen. Hier sind für euch We Are Messengers mit den Highlights des Textes von Honest bei ERF Yes.
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2: Es erfordert Mut, zuzugeben, dass wir zerbrochen sind. Aber niemand ist damit allein. Jeder fühlt Schmerz. Wenn wir ihn überspielen, ist niemandem geholfen. Also erhebe deine Stimme, wenn du Wahrheit auszusprechen hast. Lasst uns einfach ehrlich sein. Wir müssen unser Inneres nicht verstecken. Lasst uns ehrlich sein. Ich verspreche euch, genau dann sind wir am stärksten. We are messengers. Honest.
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1: Stephen Stanley bei ERF Yes mit I Still Have You um 7:30.
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1: ist für mich die Aktion Empty Chairs in Großbritannien. Leider hat die einen sehr traurigen Hintergrund, aber genau hier kann Gutes entstehen, wie ich finde. Dean ist ein junger Erwachsener in Großbritannien, wie viele andere auch. Er liebt Fußball, er geht gerne ins Pub und er verbringt auch Zeit mit seinen Freunden. Unter anderem mit Rob, aber das geht nicht mehr. Denn Rob hat sich selbst das Leben genommen. Wieso? Darauf geht Dean nicht näher ein, aber er will andere Menschen vor diesem Weg bewahren. Und eine große Gefahr für Depressionen oder suizidale Gedanken hat Dean in Einsamkeit ausgemacht und deshalb hat er Empty Chairs gegründet. Und das Konzept, das ist echt simpel. Er reserviert einen Tisch in einem Pub mit anderen Freunden, aber auch mit leeren Plätzen. Und die Termine, die stellt er dann online. Wer dazukommen will, der soll das tun. Seine Mission, niemand soll sich alleine fühlen. Für jeden gibt es einen Platz am Tisch. Und ich bin nicht der Einzige, der diese Aktion feiert, denn mittlerweile gibt es einige Nachahmer. Aktuell sind über 170 Empty Chairs in Großbritannien, Polen, Schottland und sogar in Kanada und Dubai eingestellt. Und überall bieten Menschen eine niedrigschwellige Möglichkeit, sich der Einsamkeit zu entziehen. Und ich finde das klasse. Empty Chairs, leere Stühle gegen Einsamkeit. Für mich ist das eine gute Nachricht.
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1: Vielleicht noch einmal, damit wir das auch ganz klar gemacht haben. Bei ERF Yes berichten wir nur in Ausnahmefällen über das Thema Suizid. Wenn ihr selbst depressiv seid, wenn ihr suizidale Gedanken habt oder jemanden kennt, dann kontaktiert bitte die Telefonseelsorge im Internet oder über die kostenlose Hotline 0800 111 0111. Ich wiederhole es nochmal, 0800 111 0111. Ich glaube, jeder Mensch hat ein lebenswertes Leben. Jeder Mensch ist geliebt und deswegen sollte niemand das Leben selbst beenden. Falls ihr betroffen seid, sucht euch Hilfe. Das Leben, das hat noch was mit euch vor.

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Kate Thompson bei ERF Yes mit Narrow. Ich stelle euch gleich einen Neuzugang der ERF Yes Playlist in dieser Woche vor. Vorher hört ihr noch zwei bekannte Songs. The After's It's Gonna Get Better und das ist Rachel DeLong mit Dopamine.

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ERF Yes begleitet euch in die neue Woche und manchmal, da gibt es Songs, da passt auf den ersten Blick ja nicht wirklich was zusammen. Gute Laune, aber es geht um die Tage, an denen man ständig stolpert. Rap-artige Gesangseinlagen, aber eine Violine fiddelt im Refrain. Und im Text, da fallen Alkoholreferenzen, aber es geht definitiv nicht um einen Vollsuff. Und ja, all das passiert im Song Two Step, The Enemy von Lost and Found und Forrest Frank. Und gerade wenn man den Namen Forrest Frank hört, dann ergibt das mit dem eigentlich, ergibt es keinen Sinn, aber es ergibt Sinn schon wieder Sinn. Habt ihr verstanden, ne? Und ich feier's ja mal mega. Der Song macht einfach gute Laune, aber er hat auch eine klare Botschaft. Die Tage, an denen man ständig über gestreckte Beine stolpert, die gehören dazu. Lost and Found und Forrest Frank, die nennen das den Feind oder den Teufel oder das Böse, wie auch immer wir es nennen wollen. Diese Macht, die will uns zu Fallen bringen, aber Gott ist dem Feind immer zwei Schritte voraus und so geht's einfach weiter. Eine Packung, letzte Strohhalme in Musik verpackt und das mit guter Laune gepaart. Two Steps, The Enemy, hört ihr ab heute öfter bei ERF Yes. 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

Josiah Queen bei ERF. Yes, und wir werfen einen kleinen Blick auf die kommende Stunde. Da erwarten uns unter anderem Walk of the Earth. We could take your mom's old car, roll the windows down, we could leave this town and drive away. Ich finde, der macht richtig Spaß. Außerdem wird's ein bisschen entspannter mit Tori Kelly und Dive. Wir grooven uns durch und auch einen neuen Song haben wir auf der Playlist. Unspoken mit Wild Ones. Prädikat cool. Ihr hört ERF, yes. Und auch bis ran an die Nachrichten gibt's hier natürlich die schönste Popmusik.

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2: Ich bin Jerome Nussbaum. Der Tatverdächtige im Fall des Terroranschlags auf den Berliner CSD ist von der Polizei erschossen worden. Die Ermittler konnten den 21-Jährigen mit libanesischen Wurzeln am Abend in einer Kleingartenanlage in Berlin-Spandau ausfindig machen. Dabei eskalierte die Situation. Polizeisprecher Florian Naht.
3: Der Tatverdächtige ist hier mit einer Stichwaffe bewaffnet auf die Kräfte zugelaufen. Deshalb kam es hier zum polizeilichen Schusswaffengebrauch. Im Zuge dieses Schusswaffengebrauchs hatte sich der Tatverdächtige so schwere Verletzungen zugezogen, dass er hier zwar von Notärzten noch reanimiert werden konnte, aber am Ort verstorben ist.
2: Bei dem Anschlag am Samstagabend war eine Frau ums Leben gekommen. 4 Menschen liegen noch auf der Intensivstation der Berliner Charité, befinden sich inzwischen aber nicht mehr in Lebensgefahr. Bundeskanzler Merz hat einen neuen Verkehrsminister gefunden. Der bisherige parlamentarische Geschäftsführer der Unionsfraktion, Steffen Bilger, soll übernehmen.
4: Noch Verkehrsminister Schnieder hatte gestern um seine Entlassung gebeten. Er erklärte, damit so wörtlich den unwürdigen Zustand beenden zu wollen. Eigentlich wollte Kanzler Merz schon am Freitag einen neuen Verkehrsminister präsentieren. Allerdings hatte der zunächst geplante Nachfolger kurzfristig abgesagt. Heute wird Merz voraussichtlich auch bekannt geben, wer den künftigen Gesundheitsminister Linnemann als Generalsekretär der CDU ablöst. Im Gespräch ist Schatzmeisterin Hoppermann. Ulrike Klein, Redaktion.
2: Die AfD will in Nordrhein-Westfalen eine eigene Halle für Parteiveranstaltungen kaufen. Um welche Immobilie es geht, liest die AfD offen. In einem Schreiben von Landesparteichef Vinzenz und Schatzmeister Blex heißt es, man habe eine konkrete Möglichkeit. Die Halle kostet 3 Millionen Euro. 1 Million soll über Spenden zusammenkommen, berichtet eine Nachrichtenagentur. Zudem solle die Finanzierung über Eigenkapital und ein Darlehen der Bundespartei laufen. In der Vergangenheit hatte die AfD immer wieder Probleme, Veranstaltungsräumlichkeiten zu finden, weil Eigentümer abgelehnt hatten. Großbritanniens neuer Premierminister Burnham empfängt heute den ukrainischen Präsidenten Zelensky als ersten ausländischen Staatschef seiner Amtszeit. Geplant sind Besuche britischer und ukrainischer Militärangehöriger, die an der Ausbildung der ukrainischen Streitkräfte beteiligt sind. Burnham erklärte vorab, dass die britische Unterstützung für die Ukraine unerschütterlich bleibe. Zelensky reist im Anschluss weiter nach Washington zu einem Treffen mit US-Präsident Trump. Die USA haben die Verlegung weiterer Militäreinheiten in den Nahen Osten bestätigt. Der US-Botschafter bei den Vereinten Nationen, Waltz, sagte dem Sender CBS News, es würden zusätzliche Kapazitäten in die Region entsandt. Nach Medienberichten soll es sich um Kampfjets und Tankflugzeuge handeln. Das US-Militär hatte die letzten 2 Nächte auf neue Angriffe gegen den Iran verzichtet, um der Diplomatie etwas Raum zu geben, so Waltz. Die Kampfpause führt inzwischen zu sinkenden Ölpreisen.
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2: Wir schauen auf die aktuellen Temperaturen. Köln und Bonn 18 Grad, Hamburg und Bremen 15, in Berlin messen wir 16 Grad, in Dresden 17, 18 sind es in Frankfurt am Main, Stuttgart und München 19 Grad und Erfurt und Münster 17. Heute wechseln sich überwiegend Sonne und Wolken ab. Im Osten und vom Nordwesten bis zum Erzgebirge kann es teils auch stärker bewölkt sein. Da sind auch einzelne Schauer möglich. Sonst wird es im Tagesverlauf vor allem im Südwesten und im Nordseeumfeld zunehmend sonnig. Die Höchstwerte liegen im Norden zwischen 18 und 23 Grad, sonst zwischen 23 und 29 mit den höchsten Werten am Oberrhein.
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5: Wo hat man die beste Zeit? Also bei ERF Yes natürlich, aber darüber hinaus im alten Auto der Mama. Also zumindest sagen das Walk of the Earth, Fenster runter und das Leben genießen. Und dieses Feeling, das schicke ich euch jetzt durchs Radio. Ich wünsche euch einen wunderschönen Montagmorgen. Mein Name ist Steffen Schmidt und das sind Walk of the Earth mit Mom's Old Car.

Tori Kelly mit Dive bei ERF. Yes, wir haben es 10 Minuten nach 8 und das bedeutet, gleich gibt's für euch den Spruch des Tages. Das ist unser kleiner, aber feiner Impuls für euren Alltag. Wir nehmen uns einen Bibelvers und schauen, was der heute für eine Relevanz hat. Und ich bin ganz ehrlich, der heutige Spruch des Tages, der hat eine Relevanz, die, also ich glaube, außerhalb von Zeit und Raum existieren kann. Denn sind wir mal ganz ehrlich, was ist meistens der erste Weg, um mit einer schlimmen Sache abzuschließen? Sich einfach mal das Herz von der Seele zu reden. Einfach mal das Herz auszuschütten und irgendjemand zu erzählen, wie es in einem drin aussieht. Und das ist nicht einfach nur eine menschliche Erfindung. Nee, dazu fordert uns tatsächlich die Bibel auf. Tja, und das wollen wir uns anhören. Tun wir nach Ed Sheeran mit Freedom. Ihr hört ERF Yes.

0: Enttäuschungen, Fragen, die keine Antwort finden. Viele tragen solche Dinge lange mit sich herum. Nach außen funktioniert alles, aber innerlich, tja, da wird's eng. In der Bibel steht: Vertraue alle Zeit auf ihn, mein Volk. Schütte dein Herz vor ihm aus, denn Gott ist unsere Zuflucht. Mir gefällt dieses Bild, das Herz ausschütten. Nicht geschniegelt und geordnet, sondern ehrlich, alles raus. Die Angst, die Wut, die Traurigkeit. Der Verfasser dieser Zeilen ist überzeugt, Gott hält das aus. Mehr noch, bei ihm finden wir Zuflucht. Nicht erst, wenn das Chaos vorbei ist, sondern auch mittendrin.
1: Der Spruch des Tages steht in der Bibel. 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

0: Let me tell you about the king. Ich kann mir nicht helfen, aber für mich klingt der Name immer so. Gabe von Owen mit King bei ERF. Yes. Wir haben noch 3 Songs vor der guten Nachricht und darin geht's um Schach. Hätte ich auch nicht gedacht. Schön, dass ihr dabei seid. Bleibt dran und erfahrt, um was es geht.
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0: Dars Godim bei ERF. Yes, wir haben es 8:30.
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0: Ist ein Wandel zum guten Dank eines Schachspiels. Und dafür reisen wir einmal um den Erdball nach Indien. Im Dorf Marotishal im Süden des Landes spielt ein Dorf Schach. Und zwar überall. Im Café, an der Bushaltestelle oder einfach am Tisch an der Straße. Über 75% der Einwohnerinnen und Einwohner spielen laut Weltspiegel dort Schach. Und das war nicht immer so. Früher war das Dorf nämlich für anderes bekannt. Illegal gebrannten Alkohol, außerdem für Spiel und auch Alkoholsucht. Aber das ist Geschichte. Vor 40 Jahren, da kehrte Charalil Unnikrishnan in sein Heimatdorf zurück und er eröffnete eine Teestube und schenkte dort keinen Alkohol aus, sondern unterrichtete Schach. Und heute heißt es im Dorf Schach statt Suff. Neben dem Anteil an Schachspielenden hat sich nämlich auch der Alkoholkonsum verändert, aber der hat deutlich abgenommen. Ich finde das wirklich klasse. Der Alkohol muss weichen für eine bessere Freizeitbeschäftigung. Gemeinschaft ohne den eigenen Körper zu zerstören. Für mich ist das eine gute Nachricht.
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0: Mit guten Nachrichten und schönster Popmusik geht's durch diesen Montag bei ERF Yes. Jetzt mit P-Bot und Alive. Schönen guten Morgen.

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Na, kennt ihr die hier? Jawohl, Four King and Country. Die zwei Brüder mit dem Nachnamen Smallbone, die haben ja durchaus das ein oder andere Highlight in ihrem Leben erlebt, was Musik angeht. Und sie werden ein weiteres Highlight auf ihre Bucketlist packen, denn sie kommen nach Deutschland. ERF Yes freut sich, Four King and Country in Deutschland begrüßen zu dürfen. Und natürlich soll die Halle auch voll sein. Und deswegen schicke ich heute zwei von euch kostenlos über die Gästeliste dorthin. Was ihr tun müsst, das erfahrt ihr nach zwei Songs. Die Old Bros mit God Bless. Und das hier ist Let It Rain von Crowder.

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Die O-Bros bei ERF, yes. Und jetzt kommen wir zu zwei Brüdern, die nicht die O-Bros sind, aber zu den bekanntesten christlichen Künstlern der Welt gehören. Die beiden Brüder von For King and Country. Und wir freuen uns richtig bei ERF, yes, denn im Rahmen ihrer Sommertour kommen For King and Country nach Deutschland. Am 23. August, da stürmen die Brüder dann die Bühne der MHP Arena in Ludwigsburg. Und ERF, yes, präsentiert euch dieses Konzert gemeinsam mit unserem Partner GCM Konzerte. Und jetzt kommt das Gute für euch, wir schicken euch hin. Ich hau jetzt einmal zwei Gästenlistenplätze raus. Das heißt, ihr und eine Person eurer Wahl könnt kostenlos dabei sein. Und wenn ihr das wollt, dann müsst ihr mir gleich eine Frage beantworten. Das Ganze geht per WhatsApp 0160 44 55 006 oder im Chat. Den findet ihr auf erfyes.de und in der App. Nochmal 0160 44 55 006 per WhatsApp oder im Chat auf erfyes.de und in der App. Seid ihr bereit? Dann kommt hier meine Frage. 2024 kam in den USA der Film über die Geschichte der Smallbone-Familie, also der Geschichte der Familie hinter den For King and Country-Brüdern raus. Und ich möchte von euch wissen, wie heißt dieser Film? Der oder die erste von euch, der mir diese Frage beantwortet, die oder der wird am 24. August live dabei sein in Ludwigsburg. Also haut in die Tasten. Wie hieß der For King and Country Film? Schickt mir die Antwort rüber. Ich spiele euch so lang For King and Country mit What If I Told You So. 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
1: For King and Country mit What If I Told You So bei ERF Yes. Und ich gehe mal ganz stark davon aus, dass sie auch den Song performen werden am 24. August in der MHP Arena in Ludwigsburg. Und mit dabei sein wird dann Anja. Sie hat sich bei mir gemeldet und geschrieben, dass der Film über die Familie Smallbone, der 2024 in den USA rauskam, Unsung Hero heißt. Und das ist absolut richtig. Das war die Antwort auf meine Frage und damit schicken wir Anja per Gästelistenplatz ab zu For King and Country. An alle anderen, die mitgemacht haben, für die es leider nicht gereicht hat, seid nicht traurig. Ich denke, da kriegen wir in den nächsten Tagen nochmal eine weitere Chance hin.

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1: Ich bin Jerome Nussbaum. Der Tatverdächtige im Fall des Terroranschlags auf den Berliner CSD ist von der Polizei erschossen worden. Die Ermittler konnten den 21-Jährigen mit libanesischen Wurzeln am Abend in einer Kleingartenanlage in Berlin-Spandau ausfindig machen. Dabei eskalierte die Situation. Polizeisprecher Florian Naht.
2: Der Tatverdächtige ist hier mit einer Stichwaffe bewaffnet auf die Kräfte zugelaufen. Deshalb kam es hier zum polizeilichen Schusswaffengebrauch. Im Zuge dieses Schusswaffengebrauchs hatte sich der Tatverdächtige so schwere Verletzungen zugezogen, dass er hier zwar von Notärzten noch reanimiert werden konnte, aber am Ort verstorben ist.
1: Bei dem Anschlag am Samstagabend war eine Frau ums Leben gekommen. 4 Menschen liegen noch auf der Intensivstation der Berliner Charité, befinden sich inzwischen aber nicht mehr in Lebensgefahr. Bundeskanzler Merz hat einen neuen Verkehrsminister gefunden. Der bisherige parlamentarische Geschäftsführer der Unionsfraktion, Steffen Bilger, soll übernehmen.
3: Noch Verkehrsminister Schnieder hatte gestern um seine Entlassung gebeten. Er erklärte, damit so wörtlich den unwürdigen Zustand beenden zu wollen. Eigentlich wollte Kanzler Merz schon am Freitag einen neuen Verkehrsminister präsentieren. Allerdings hatte der zunächst geplante Nachfolger kurzfristig abgesagt. Heute wird Merz voraussichtlich auch bekannt geben, wer den künftigen Gesundheitsminister Linnemann als Generalsekretär der CDU ablöst. Im Gespräch ist Schatzmeisterin Hoppermann. Ulrike Klein, Redaktion.
1: Die AfD will in Nordrhein-Westfalen eine eigene Halle für Parteiveranstaltungen kaufen. Um welche Immobilie es geht, liest die AfD offen. In einem Schreiben von Landesparteichef Vinzenz und Schatzmeister Blex heißt es, man habe eine konkrete Möglichkeit. Die Halle kostet 3 Millionen Euro. 1 Million soll über Spenden zusammenkommen, berichtet eine Nachrichtenagentur. Zudem solle die Finanzierung über Eigenkapital und ein Darlehen der Bundespartei laufen. In der Vergangenheit hatte die AfD immer wieder Probleme, Veranstaltungsräumlichkeiten zu finden, weil Eigentümer abgelehnt hatten. Großbritanniens neuer Premierminister Burnham empfängt heute den ukrainischen Präsidenten Zelensky als ersten ausländischen Staatschef seiner Amtszeit. Geplant sind Besuche britischer und ukrainischer Militärangehöriger, die an der Ausbildung der ukrainischen Streitkräfte beteiligt sind. Burnham erklärte vorab, dass die britische Unterstützung für die Ukraine unerschütterlich bleibe. Zelensky reist im Anschluss weiter nach Washington zu einem Treffen mit US-Präsident Trump. Die USA haben die Verlegung weiterer Militäreinheiten in den Nahen Osten bestätigt. Der US-Botschafter bei den Vereinten Nationen Waltz sagte dem Sender CBS News, es würden zusätzliche Kapazitäten in die Region entsandt. Nach Medienberichten soll es sich um Kampfjets und Tankflugzeuge handeln. Das US-Militär hatte die letzten 2 Nächte auf neue Angriffe gegen den Iran verzichtet, um der Diplomatie etwas Raum zu geben, so Waltz. Die Kampfpause führt inzwischen zu sinkenden Ölpreisen.
0: Die Nachrichten wurden bereitgestellt von Radio Aktuell. 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
1: Wir schauen auf die aktuellen Temperaturen. Köln und Bonn 18 Grad, Hamburg und Bremen 15, in Berlin messen wir 16 Grad, in Dresden 17, 18 sind es in Frankfurt am Main, Stuttgart und München 19 Grad und Erfurt und Münster 17. Heute wechseln sich überwiegend Sonne und Wolken ab. Im Osten und vom Nordwesten bis zum Erzgebirge kann es teils auch stärker bewölkt sein. Da sind auch einzelne Schauer möglich. Sonst wird es im Tagesverlauf vor allem im Südwesten und im Nordseeumfeld zunehmend sonnig. Die Höchstwerte liegen im Norden zwischen 18 und 23 Grad, sonst zwischen 23 und 29 mit den höchsten Werten am Oberrhein.
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4: Ich wünsche euch einen wunderschönen Montagmorgen. Jetzt mit einem Liedwunsch für Alfred. Der ist ja immer früh wach und unterwegs. Und da hat er in der Nacht einen Song entdeckt, den er gerne nochmal hören würde. Leif Aldin mit Wildes Wasser. Der Liedwunsch für Alfred aus Ipsheim hört ihr jetzt bei ERF Yes.
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We the Kingdom bei ERF. Yes. Wir kommen gleich zum neuen Album der Woche und da wird's heute laut, ehrlich und überraschend, denn Switchfoot sind zurück. Sie sind zurück mit einem neuen Album, das sich den großen Fragen des Lebens stellt. Und heute hören wir in den Auftakt rein. Das machen wir nach Lindate mit Messed Up Messenger.

ERF Yes ist hier mit dem Album der Woche und eine Reise in das wundervolle Jahr 1996. Da haben drei Surfbegeisterte hier mit dem Album der Woche und eine Reise in das wundervolle Jahr 1996. Da haben drei Surfbegeisterte

0: Gedanken verbunden werden. Mona, welcher Gedanke ist das denn?
1: Es ist ein kleines Szenario, was Sie da aufmalen. Nämlich stell dir vor, heute wäre dein letzter Tag auf der Erde. Wen würdest du anrufen? Oder bei wem würdest du dich noch entschuldigen? Worüber würdest du dich plötzlich nicht mehr aufregen? Mit diesen Gedanken spielt Forever Now. Die Songs auf dem Album entsprechen so der emotionalen Achterbahnfahrt eines Menschen, der auf sein Leben blickt und eben im Hinblick auf das Ende vieles an Bedeutung gewinnt und anderes auch verliert.
0: Also wir können schon mal 4 Buchstaben zum Inhalt festhalten. D-Doppel-E-P, Deep wird es also. Wie wird das musikalisch aufgegriffen? Jetzt nur melancholisch und ruhig. Das wird mich bei Switchfoot ehrlich gesagt überraschen.
1: Das verstehe ich. Es geht musikalisch zurück zu ihren Anfängen von vor 30 Jahren. Also jede Menge E-Gitarren und Alternative Rock. Es wird rau und es wird laut und ehrlich. Und ich finde schon allein der erste Song ist ein musikalisches Statement, weil das Album startet mit 40 Sekunden E-Gitarren-Solo und es wird noch mehr davon geben.
0: Ich halte mir schon die Hände, das wird fantastisch. Wake Up Mr. Crow heißt der erste Song. Die wichtigste Frage, wer ist Mr. Crow?
1: Ja, das ist eine gute Frage. Und also so ganz beantwortet wird sie nicht. Die lassen bewusst offen, wer sich hinter diesem Charakter verbirgt. Vielleicht ist es eine bestimmte Person, vielleicht steht die Krähe aber auch für alle von uns. Weil ich ertappe mich jedenfalls dabei, dass ich vieles wie sie einfach so hinnehme. Es geht darum, dass wir ständig miteinander verbunden sind und gleichzeitig Einsamkeit für viele ein riesiges Thema ist, dass die Nachrichten manchmal immer skurriler und verrückter werden. Oder wie auf die Frage, wie geht's? Ganz automatisch die Antwort kommt gut. Und dieser Song Wake Up Mr. Crow ist so ein Weckruf, genau diesen Autopiloten zu verlassen.
0: Na da, schau an, ein Weckruf zum Start des Albums, das die großen Fragen des Lebens in den Fokus rückt. Hier sind Switchfoot mit 40 Sekunden E-Gitarre pur und danach kommt noch ein Song Wake Up Mr. Crow von unserem Album der Woche Forever Now. 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

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Wake Up, Mr. Crow von Switchfoot und unserem Album der Woche Forever Now. Das wird cool diese Woche. 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

0: Rants Collective mit Hallelujah Anyway. Kurz vor 9:30 haben wir's.
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0: Ist jetzt Spider-Man, der einen Menschen rettet im echten Leben. Unser Spider-Man heißt nicht Peter Parker, sondern Christopher Hallenfale. Und er war in Jonesboro im US-Bundesstaat Arkansas unterwegs und dort hatte er an einem Superhelden-Event in einer Trampolinhalle teilgenommen, was man halt in den USA so macht. Das erklärt auch sein Kostüm, so berichtet es das ZDF, denn er war noch im Kostüm als Spider-Man unterwegs, als er auf dem Heimweg ist und sein Spidey-Sense oder seine Augen halt erkennen, da ist jemand in Gefahr. Ein Rollstuhlfahrer hatte Probleme beim Überqueren einer Ampelkreuzung mit 6 Spuren und eine Überwachungskamera hält dann fest, wie Christopher oder auch Spider-Man, denn die Bewegung ist wirklich kinoreif, aus seinem Wagen steigt, losrennt und den Mann in Sicherheit schiebt. Kurz nachdem sie die Verkehrsinsel erreichen, schaltet die Ampel auf grün und der Verkehr rollt wieder los. Später sagt Christopher, ob Kostüm oder nicht, getan hätte ich das sowieso. Freundliche Spinne aus der Nachbarschaft halt, ne? Was ein Typ, ey. Wäre der neue Spider-Man-Film nicht schon abgedreht, dann würde ich sagen, hätte er sich einen Cameo verdient. Ein absolut cooler Typ, eine fantastische Story. Für mich ist das eine gute Nachricht auf ganzer Ebene.
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0: Ich weiß ja nicht, wie es euch geht, aber ich werde den Rest des Tages die Spider-Man-Melodie nicht mehr aus dem Kopf kriegen. Viel Spaß mit diesem Ohrwurm und mit der schönsten Popmusik. Jetzt von Ranin und Whisper. Einen schönen guten Morgen. Ich komme jetzt mal ein bisschen runter und dann schaffen wir den Montag auch noch gemeinsam. Ganz ohne Spinne aus der Nachbarschaft.

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Torrin Wells mit Not Guilty. ERF Yes ist hier und ich werf gleich mit euch einen Blick in die Lyrics eines Songs. Das machen wir nach King's Kaleidoscope mit Here is Love und vorher noch Kane, finde ich immer toll. Living Water habe ich für euch auf der Playlist. Schönen guten Morgen am Montag.

0: Wir drehen die Uhr mal kurz zurück. Grüßt euch bei ERF Yes 2017. Das ist nächstes Jahr dann auch schon 10 Jahre her. Eieiei. Damals saß ich in der S-Bahn. S1 aus meiner Heimatstadt Esslingen nach Stuttgart. Und es war eine der unruhigsten Bahnfahrten, die ich jemals hatte. Und das lag ausnahmsweise mal nicht an der Bahn, die war pünktlich, aber ich war einfach super angespannt. Denn am Ziel meiner Reise, Haltestelle Feuersee, da wartete dann meine Abi-Prüfung. Ich war komplett aufgeregt, konnte die Gedanken nicht wirklich zu Ende denken und irgendwie haben sich dann auch schon die ersten Bauchschmerzen angekündigt. Ich denke, das kennen wir alle irgendwoher, ob vor der Abi-Prüfung, dem Vorstellungsgespräch oder dem ersten Date und dann ist es wirklich, wirklich hilfreich, so einen alltagstauglichen Rückzugsort zu haben, der einen beruhigen kann. In meinem Falle war das Musik auf den Kopfhörern und ein einfaches, kurzes, stilles Gebet. Ungefähr so habe ich das formuliert. Gott, bitte mach mich jetzt ruhig und schenk mir Konzentration. Es hat funktioniert, ich habe mein Abitur bestanden, wenn auch wirklich nicht gut, aber das hatte mit den 2 Jahren davor zu tun. Das kann manchmal schon echt helfen, so einen Rückzugsort zu kennen. Und einen Song über den Rückzugsort, den finden wir auch auf der ERF Yes Playlist. Bei Hold Me in the Dark von Miles Smith habe ich für euch hingehört.
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Ach ja, das klingt nach einem klassischen Liebeslied, oder? Ja, zumindest fast. Hold Me in the Dark ist eine Liebeserklärung, aber nicht an einen Menschen. Als Miles Smith klein war, hat er Kopfhörer geschenkt bekommen und von da an einen Ausweg aus dem Chaos zu Hause gehabt. Die Musik, die wurde zu seinem Rückzugsort. Jetzt hat nicht jeder von uns die Chance, sich die Kopfhörer aufzusetzen und einfach mal die Welt auszuschalten. Dafür ist der Alltag oft zu stressig. Aber, nicht verzagen, die Bibel hat einen anderen Rückzugsort zu bieten. Da steht, Gott ist unsere Zuflucht und Stärke, ein Helfer in großen Nöten. Zugegeben, jetzt mitten im Meeting die Bibel aufschlagen, das ist auch nicht immer möglich. Aber mal kurz für sich still ein kleines Gebet zu sprechen und um Ruhe für die Situation zu bitten, das ist doch ein mehr als alltagstauglicher Zufluchtsort.

John Reddick bei ERF Yes mit I Choose You. Und ich choose jetzt, dass diese Sendung dem Ende entgegengeht. 7 Minuten noch bis 10 und dann hören wir uns morgen wieder. Mein Name ist Steffen Schmidt. Morgen ab 7 bin ich wieder für euch da. Bis dahin, macht's nicht gut, macht's besser. Ich bin raus. Ciao, ciao.

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1: Ich bin Jerome Nussbaum. Nach dem Terroranschlag auf den Berliner CSD wird über das Vorgehen der Justiz im Vorfeld der Tat diskutiert. Dabei geht es um die Frage, warum eine Jugendstrafe gegen den 21-jährigen mutmaßlichen Täter zur Bewährung ausgesetzt wurde, obwohl er vorbestraft war und als Gefährder galt. Berlins regierender Bürgermeister Wegner äußerte in der ARD Unverständnis dafür.
2: Das ist erkannt worden. Er wurde verurteilt, Sie haben es gesagt, nach Jugendstrafrecht. Ich finde, das sollte man auch mal überlegen, ob solche Gefährder nach Jugendstrafrecht verurteilt werden sollten. Und dann wurde leider durch das Gericht eine Bewährungsstrafe ausgegeben. Und ich will das nicht bewerten. Es ist die Unabhängigkeit der Justiz. Aber mir fehlen da schon die Worte.
1: SPD-Innenpolitiker Fiedler sagte dazu im Deutschlandfunk, man werde sich außerdem ansehen, warum es zu der Tat kommen konnte, obwohl der Mann durch Nachrichtendienste überwacht wurde. Der mutmaßliche Attentäter war gestern ausfindig gemacht und bei dem Polizeieinsatz erschossen worden, weil er sich dem SEK mit einer Stichwaffe genähert haben soll. In den Vororten der französischen Stadt Bordeaux sind weitere 55.000 Menschen aufgerufen worden, sich vor den Waldbränden in Sicherheit zu bringen. Die Flammen sind nach Angaben der Stadt nur noch rund 15 Kilometer von Bordeaux entfernt. Eine 250.000 Menschen mussten ihre Häuser schon verlassen. Derzeit sind 2.500 Feuerwehrleute im Einsatz. Sie werden von Armeeangehörigen unterstützt. Der Schiffsverkehr im Roten Meer ist nach Angriffen der Houthi-Miliz im Jemen auf saudische Ölanlagen eingebrochen. Gestern passierten nur 11 Handelsschiffe die Meerenge Bab al-Mandab an der Küste des Jemen.
3: Die Houthis wollen die Exporte Saudi-Arabiens blockieren und weiten damit den Konflikt zwischen den USA und dem Iran aus. Washington hat derweil die Verlegung weiterer Militäreinheiten in den Nahen Osten bestätigt. Der Botschafter bei den Vereinten Nationen Volz sagte, es würden zusätzliche Kapazitäten in die Region entsandt. Das US-Militär hatte die letzten zwei Nächte auf neue Angriffe gegen den Iran verzichtet, um der Diplomatie etwas Raum zu geben, heißt es. Ulrike Klein, Redaktion.
1: Der gestiegene Weizenpreis wird nach Einschätzung von Experten kaum Auswirkungen auf die Brot- und Brötchenpreise haben. Dies zeigten Modellrechnungen, sagte Leif Rieder von der Agrarmarktinformationsgesellschaft AMI der ARD. Bei einem Brötchen, das rund 60 Cent koste, entfalle nicht einmal 1 Cent auf den Rohstoff Weizen. Infolge des Ukraine-Kriegs ist der Weizenpreis angestiegen und liegt inzwischen bei über 240 Euro pro Tonne. Zum Vergleich, vor 10 Jahren waren es noch 135 Euro.
0: Die Nachrichten wurden bereitgestellt von Radio Aktuell. 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
1: Die Temperaturen liegen im Moment in Köln und in Bonn bei 21 Grad, Hamburg 18, Bremen 17 Grad, in Berlin messen wir 18, in Dresden sind es 19 Grad, Frankfurt am Main und Stuttgart 21, München 20 Grad, Erfurt 18 und Münster 19 Grad. Sonne und Wolken wechseln sich heute ab. Im Osten und vom Nordwesten bis zum Erzgebirge kann es dabei aber auch dichtere Wolken geben, teils mit kräftigen Schauern. Sonst ist es im Tagesverlauf vor allem im Südwesten und im Nordseeumfeld zunehmend sonnig, bei Höchstwerten zwischen 23 und 29 Grad, sonst im Norden bei 18 bis 23 Grad.
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0: auf ein Wort.
1: Ein Bauer ging aufs Feld, um zu säen. Als er die Saat auf seinem Feld ausstreute, fielen einige Samenkörner auf einen Weg, wo sie zertreten wurden. Und die Vögel kamen und pickten sie auf. Andere Körner fielen auf eine dünne Erdkruste mit felsigem Untergrund. Diese Saat ging zwar auf, verdorrte aber, weil die Feuchtigkeit fehlte. Andere Samenkörner fielen in die Dornen, die schnell wuchsen und die zarten Halme erstickten. Wieder andere fielen auf fruchtbaren Boden. Der gute Boden steht für verlässliche, aufrichtige Menschen, die Gottes Botschaft hören, an ihr festhalten und durch ihre Beständigkeit viel Frucht hervorbringen.
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4: Ich bin Jerome Nussbaum. Nach dem Terroranschlag auf den Berliner CSD wird über das Vorgehen der Justiz im Vorfeld der Tat diskutiert. Dabei geht es um die Frage, warum eine Jugendstrafe gegen den 21-jährigen mutmaßlichen Täter zur Bewährung ausgesetzt wurde, obwohl er vorbestraft war und als Gefährder galt. Berlins regierender Bürgermeister Wegner äußerte in der ARD Unverständnis dafür.
5: Das ist erkannt worden. Er wurde verurteilt, Sie haben es gesagt, nach Jugendstrafrecht. Ich finde, das sollte man auch mal überlegen, ob solche Gefährder nach Jugendstrafrecht verurteilt werden sollten. Und dann wurde leider durch das Gericht eine Bewährungsstrafe ausgegeben und will das nicht bewerten. Das ist die Unabhängigkeit der Justiz, aber mir fehlen da schon die Worte.
4: SPD-Innenpolitiker Fiedler sagte dazu im Deutschlandfunk, man werde sich außerdem ansehen, warum es zu der Tat kommen konnte, obwohl der Mann durch Nachrichtendienste überwacht wurde. Der mutmaßliche Attentäter war gestern ausfindig gemacht und bei dem Polizeieinsatz erschossen worden, weil er sich dem SEK mit einer Stichwaffe genähert haben soll. In den Vororten der französischen Stadt Bordeaux sind weitere 55.000 Menschen aufgerufen worden, sich vor den Waldbränden in Sicherheit zu bringen. Die Flammen sind nach Angaben der Stadt nur noch rund 15 Kilometer von Bordeaux entfernt. Eine 250.000 Menschen mussten ihre Häuser schon verlassen. Derzeit sind 2.500 Feuerwehrleute im Einsatz. Sie werden von Armeeangehörigen unterstützt. Der Schiffsverkehr im Roten Meer ist nach Angriffen der Houthi-Miliz im Jemen auf saudische Ölanlagen eingebrochen. Gestern passierten nur 11 Handelsschiffe die Meerenge Bab al-Mandab an der Küste des Jemen.
6: Die Houthis wollen die Exporte Saudi-Arabiens blockieren und weiten damit den Konflikt zwischen den USA und dem Iran aus. Washington hat derweil die Verlegung weiterer Militäreinheiten in den Nahen Osten bestätigt. Der Botschafter bei den Vereinten Nationen Volz sagte, es würden zusätzliche Kapazitäten in die Region entsandt. Das US-Militär hatte die letzten zwei Nächte auf neue Angriffe gegen den Iran verzichtet, um der Diplomatie etwas Raum zu geben, heißt es. Ulrike Klein, Redaktion.
4: Der gestiegene Weizenpreis wird nach Einschätzung von Experten kaum Auswirkungen auf die Brot- und Brötchenpreise haben. Dies zeigten Modellrechnungen, sagte Leif Rieder von der Agrarmarktinformationsgesellschaft AMI der ARD. Bei einem Brötchen, das rund 60 Cent koste, entfalle nicht einmal 1 Cent auf den Rohstoff Weizen. Infolge des Ukraine-Kriegs ist der Weizenpreis angestiegen und liegt inzwischen bei über 240 Euro pro Tonne. Zum Vergleich, vor 10 Jahren waren es noch 135 Euro.
3: Die Nachrichten wurden bereitgestellt von Radio Aktuell. 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
4: Die Temperaturen liegen im Moment in Köln und in Bonn bei 21 Grad, Hamburg 18, Bremen 17 Grad, in Berlin messen wir 18, in Dresden sind es 19 Grad, Frankfurt am Main und Stuttgart 21, München 20 Grad, Erfurt 18 und Münster 19 Grad. Sonne und Wolken wechseln sich heute ab. Im Osten und vom Nordwesten bis zum Erzgebirge kann es dabei aber auch dichtere Wolken geben, teils mit kräftigen Schauern. Sonst ist es im Tagesverlauf vor allem im Südwesten und im Nordseeumfeld zunehmend sonnig, bei Höchstwerten zwischen 23 und 29 Grad, sonst im Norden bei 18 bis 23 Grad.
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1: Wer hat dir gesagt, dass du nicht schön bist? Dass du dich in deiner Haut nicht wohlfühlen kannst? Wer hat gesagt, dass du ganz allein wärst und nie wieder Liebe finden könntest? So viele kleine Worte, so viele kleine Lügen. Sie haben dich dein Leben lang verfolgt. Wenn du nach der Wahrheit suchst, sieh dir selbst in die Augen. Du wirst sehen, sie war immer da. Selbst wenn du weggelaufen bist, wenn du dich versteckt hast, es gab nie einen Moment, an dem du nicht vollkommen geliebt wurdest. Rachel Lamper featuring Toby Mac. Perfectly Loved.
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1: Ich bin Jerome Nussbaum. Die aktuelle Feuerpause im Iran-Krieg sorgt für Auftrieb beim DAX. Der deutsche Aktienleitindex stieg zum Handelsbeginn an der Börse in Frankfurt um 1,5% auf mehr als 25.400 Punkte.
2: Auch vom Ölpreis gibt es nach dem deutlichen Plus am vergangenen Freitag wieder bessere Nachrichten für Autofahrer. Der Preis sank im Vergleich um mehr als 5%. Damit könnten die Preise für Benzin und Diesel bald auch wieder nachgeben. Die USA hatten am Wochenende keine neuen Angriffe auf den Iran gemeldet. Die Rede war davon, dass der Diplomatie etwas mehr Raum gegeben werden solle. Allerdings hat Washington die Verlegung weiterer Militäreinheiten in den Nahen Osten bestätigt. Noah Ulrich, Redaktion.
1: Das Niedrigwasser des Rheins hat erhebliche Folgen für die Wirtschaft. Davon gehen die Industrie- und Handelskammern in Nordrhein-Westfalen aus. Derzeit könnten die Schiffe demnach zum Teil nur noch ein Fünftel der üblichen Ladung mitnehmen, berichtet die ARD. Als erstes merke dies die Industrie, die auf die Versorgung mit Grundstoffen und Vorprodukten angewiesen sei. Insbesondere Stahl, Chemie, Mineralölprodukte und Futtermittel werden auf dem Rhein transportiert. Der erschossene mutmaßliche Attentäter vom Berliner CSD hat nach Spiegelinformationen vor der Tat noch mit seinem Vater telefoniert. Der sagte dem Magazin gestern vor dem Zugriff, die Familie habe nichts mit der Ideologie der Terrororganisation Islamischer Staat zu tun. Wie es zu der Tat kommen konnte, könne sich der Vater nur so erklären, sein Sohn sei einer Gehirnwäsche unterzogen worden. In dem Telefonat kurz vor dem Anschlag sagte er demnach, er wünsche sich jetzt auch im Libanon zu sein, wo sich der Vater derzeit aufhält. Audi senkt seine Umsatz- und Gewinnprognosen. Von dem Autobauer heißt es, man rechne mit mindestens 5 Milliarden Euro weniger Umsatz als ursprünglich angenommen. Der Gewinn ging laut Audi im zweiten Quartal schon um rund 21% zurück. Hintergrund seien vor allem Absatzrückgänge in China und den USA. Die schweren Waldbrände in Frankreich und Spanien sind noch immer nicht unter Kontrolle. Tausende Einsatzkräfte kämpfen weiter gegen die Flammen.
3: In Südfrankreich sind inzwischen etwa 260.000 Menschen von Evakuierungsmaßnahmen betroffen. Die verheerenden Brände könnten schon bald Vororte von Bordeaux erreichen. Die Behörden sprechen von einer ungünstigen Entwicklung. Winde fachen auch in Spanien die Brände immer wieder an. Das Innenministerium in Madrid gab neue Evakuierungsaufrufe südwestlich der Hauptstadt heraus. Zehntausende Menschen mussten rund um Madrid schon ihre Häuser verlassen. Ulrike Klein, Redaktion.
1: Der ukrainische Präsident Zelensky ist heute auf Staatsbesuch bei Großbritanniens neuem Premierminister Burnham. Zusammen besuchen sie britische und ukrainische Militärangehörige, die an der Ausbildung der ukrainischen Streitkräfte beteiligt sind. Burnham erklärte vorab, dass die britische Unterstützung für die Ukraine unerschütterlich bleibe. Zelensky reist im Anschluss weiter nach Washington zu einem Treffen mit US-Präsident Trump.
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1: Und hier die aktuellen Temperaturen. Köln und Bonn 25 Grad, 21 messen wir in Hamburg, 20 in Bremen, Berlin 21 Grad, Dresden 22, Frankfurt am Main und Stuttgart 25 Grad, München und Erfurt 21 und Münster 20 Grad. Sonne und Wolken wechseln sich heute ab. Im Osten und vom Nordwesten bis zum Erzgebirge kann es dabei aber auch dichtere Wolken geben, teils mit kräftigen Schauern. Sonst ist es im Tagesverlauf vor allem im Südwesten und im Nordseeumfeld zunehmend sonnig, bei Höchstwerten zwischen 23 und 29 Grad, sonst im Norden bei 18 bis 23 Grad.
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Der Montag gestaltet sich einfacher mit ERF. Yes, schönen guten Tag euch. Wann sind wir Menschen eigentlich am stärksten? Und ich meine jetzt nicht so nach dem 120 Kilo Bankdrücken, ne, sondern wann sind wir im Leben am stärksten? Vielleicht, wenn wir schaffen, für unsere Liebsten da zu sein, obwohl sie uns vielleicht gar nicht mehr erkennen. Oder wenn wir gute Miene zum bösen Spiel machen. Oder vielleicht doch, wenn wir schaffen, trotz Rückschlag nach Rückschlag wieder den nächsten Schritt zu gehen. Das ist eine ganz schön spannende Frage, ne? We are Messengers, die haben da eine eigene Meinung. Sie glauben, wir sind dann am stärksten, wenn wir beginnen, ehrlich zu sein. Ehrlich über unsere Ängste, über unsere Sorgen oder auch darüber, wo wir einfach nicht mehr können. Und sie wissen, das ist eine Riesenhürde, also diese Ehrlichkeit. Wenn wir sie aber meistern, dann erkennen wir, niemand ist einfach nicht mehr können. Und sie wissen, das ist eine Riesenhürde, also diese Ehrlichkeit. Wenn wir sie aber meistern, dann erkennen wir,

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1: Glück ist zu begreifen, wie wenig ich brauche und wie viel ich habe. Bianca Bleier.

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1: Manchmal, da sammelt sich ja ganz schön viel Ärger an. Ärger im Job, Sorgen um die Familie, Enttäuschungen, Fragen, die keine Antwort finden. Viele tragen solche Dinge lange mit sich herum. Nach außen funktioniert alles, aber innerlich, tja, da wird's eng. In der Bibel steht: Vertraue alle Zeit auf ihn, mein Volk. Schütte dein Herz vor ihm aus, denn Gott ist unsere Zuflucht. Mir gefällt dieses Bild, das Herz ausschütten. Nicht geschniegelt und geordnet, sondern ehrlich, alles raus. Die Angst, die Wut, die Traurigkeit. Der Verfasser dieser Zeilen ist überzeugt, Gott hält das aus. Mehr noch, bei ihm finden wir Zuflucht. Nicht erst, wenn das Chaos vorbei ist, sondern auch mittendrin.
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1: Ich bin Jerome Nussbaum. Die aktuelle Feuerpause im Iran-Krieg sorgt für Auftrieb beim DAX. Der deutsche Aktienleitindex stieg zum Handelsbeginn an der Börse in Frankfurt um 1,5% auf mehr als 25.400 Punkte.
2: Auch vom Ölpreis gibt es nach dem deutlichen Plus am vergangenen Freitag wieder bessere Nachrichten für Autofahrer. Der Preis sank im Vergleich um mehr als 5%. Damit könnten die Preise für Benzin und Diesel bald auch wieder nachgeben. Die USA hatten am Wochenende keine neuen Angriffe auf den Iran gemeldet. Die Rede war davon, dass der Diplomatie etwas mehr Raum gegeben werden solle. Allerdings hat Washington die Verlegung weiterer Militäreinheiten in den Nahen Osten bestätigt. Noah Ulrich, Redaktion.
1: Das Niedrigwasser des Rheins hat erhebliche Folgen für die Wirtschaft. Davon gehen die Industrie- und Handelskammern in Nordrhein-Westfalen aus. Derzeit könnten die Schiffe demnach zum Teil nur noch ein Fünftel der üblichen Ladung mitnehmen, berichtet die ARD. Als erstes merke dies die Industrie, die auf die Versorgung mit Grundstoffen und Vorprodukten angewiesen sei. Insbesondere Stahl, Chemie, Mineralölprodukte und Futtermittel werden auf dem Rhein transportiert. Der erschossene mutmaßliche Attentäter vom Berliner CSD hat nach Spiegelinformationen vor der Tat noch mit seinem Vater telefoniert. Der sagte dem Magazin gestern vor dem Zugriff, die Familie habe nichts mit der Ideologie der Terrororganisation Islamischer Staat zu tun. Wie es zu der Tat kommen konnte, könne sich der Vater nur so erklären, sein Sohn sei einer Gehirnwäsche unterzogen worden. In dem Telefonat kurz vor dem Anschlag sagte er demnach, er wünsche sich jetzt auch im Libanon zu sein, wo sich der Vater derzeit aufhält. Audi senkt seine Umsatz- und Gewinnprognosen. Von dem Autobauer heißt es, man rechne mit mindestens 5 Milliarden Euro weniger Umsatz als ursprünglich angenommen. Der Gewinn ging laut Audi im zweiten Quartal schon um rund 21% zurück. Hintergrund seien vor allem Absatzrückgänge in China und den USA. Die schweren Waldbrände in Frankreich und Spanien sind noch immer nicht unter Kontrolle. Tausende Einsatzkräfte kämpfen weiter gegen die Flammen.
3: In Südfrankreich sind inzwischen etwa 260.000 Menschen von Evakuierungsmaßnahmen betroffen. Die verheerenden Brände könnten schon bald Vororte von Bordeaux erreichen. Die Behörden sprechen von einer ungünstigen Entwicklung. Winde fachen auch in Spanien die Brände immer wieder an. Das Innenministerium in Madrid gab neue Evakuierungsaufrufe südwestlich der Hauptstadt heraus. Zehntausende Menschen mussten rund um Madrid schon ihre Häuser verlassen. Ulrike Klein, Redaktion.
1: Der ukrainische Präsident Zelensky ist heute auf Staatsbesuch bei Großbritanniens neuem Premierminister Burnham. Zusammen besuchen sie britische und ukrainische Militärangehörige, die an der Ausbildung der ukrainischen Streitkräfte beteiligt sind. Burnham erklärte vorab, dass die britische Unterstützung für die Ukraine unerschütterlich bleibe. Zelensky reist im Anschluss weiter nach Washington zu einem Treffen mit US-Präsident Trump.
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1: Und hier die aktuellen Temperaturen. Köln und Bonn 25 Grad, 21 messen wir in Hamburg, 20 in Bremen, Berlin 21 Grad, Dresden 22, Frankfurt am Main und Stuttgart 25 Grad, München und Erfurt 21 und Münster 20 Grad. Sonne und Wolken wechseln sich heute ab. Im Osten und vom Nordwesten bis zum Erzgebirge kann es dabei aber auch dichtere Wolken geben, teils mit kräftigen Schauern. Sonst ist es im Tagesverlauf vor allem im Südwesten und im Nordseeumfeld zunehmend sonnig, bei Höchstwerten zwischen 23 und 29 Grad, sonst im Norden bei 18 bis 23 Grad.
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0: Wir drehen die Uhr mal kurz zurück. Grüßt euch bei ERF Yes 2017. Das ist nächstes Jahr dann auch schon 10 Jahre her. Eieiei. Damals saß ich in der S-Bahn. S1 aus meiner Heimatstadt Esslingen nach Stuttgart. Und es war eine der unruhigsten Bahnfahrten, die ich jemals hatte. Und das lag ausnahmsweise mal nicht an der Bahn, die war pünktlich, aber ich war einfach super angespannt. Denn am Ziel meiner Reise, Haltestelle Feuersee, da wartete dann meine Abi-Prüfung. Ich war komplett aufgeregt, konnte die Gedanken nicht wirklich zu Ende denken und irgendwie haben sich dann auch schon die ersten Bauchschmerzen angekündigt. Ich denke, das kennen wir alle irgendwoher. Ob vor der Abi-Prüfung, dem Vorstellungsgespräch oder dem ersten Date und dann ist es wirklich, wirklich hilfreich, so einen alltagstauglichen Rückzugsort zu haben, der einen beruhigen kann. In meinem Falle war das Musik auf den Kopfhörern und ein einfaches, kurzes, stilles Gebet. Ungefähr so habe ich das formuliert. Gott, bitte mach mich jetzt ruhig und schenk mir Konzentration. Es hat funktioniert, ich habe mein Abitur bestanden, wenn auch wirklich nicht gut, aber das hatte mit den 2 Jahren davor zu tun. Das kann manchmal schon echt helfen, so einen Rückzugsort zu kennen. Und einen Song über den Rückzugsort, den finden wir auch auf der ERF Yes Playlist. Bei Hold Me in the Dark von Miles Smith habe ich für euch hingehört.
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1: Ach ja, das klingt nach einem klassischen Liebeslied, oder?
0: Ja, zumindest fast. Hold Me in the Dark ist eine Liebeserklärung, aber nicht an einen Menschen. Als Miles Smith klein war, hat er Kopfhörer geschenkt bekommen und von da an einen Ausweg aus dem Chaos zu Hause gehabt. Die Musik, die wurde zu seinem Rückzugsort. Jetzt hat nicht jeder von uns die Chance, sich die Kopfhörer aufzusetzen und einfach mal die Welt auszuschalten. Dafür ist der Alltag oft zu stressig. Aber, nicht verzagen, die Bibel hat einen anderen Rückzugsort zu bieten. Da steht, Gott ist unsere Zuflucht und Stärke, ein Helfer in großen Nöten. Zugegeben, jetzt mitten im Meeting die Bibel aufschlagen, das ist auch nicht immer möglich, aber mal kurz für sich still ein kleines Gebet zu sprechen und um Ruhe für die Situation zu bitten, das ist doch ein mehr als alltagstauglicher Zufluchtsort.

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0: auf ein Wort.
1: Die Ernte ist groß, doch die Zahl der Arbeiter ist klein. Betet zum Herrn, der für die Ernte zuständig ist, und bittet ihn, mehr Arbeiter auf seine Felder zu schicken. Nun geht und denkt daran, dass ich euch wie Lämmer unter die Wölfe schicke.
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1: Ist für mich die Aktion Empty Chairs in Großbritannien. Leider hat die einen sehr traurigen Hintergrund, aber genau hier kann Gutes entstehen, wie ich finde. Dean ist ein junger Erwachsener in Großbritannien, wie viele andere auch. Er liebt Fußball, er geht gerne ins Pub und er verbringt auch Zeit mit seinen Freunden. Unter anderem mit Rob, aber das geht nicht mehr. Denn Rob hat sich selbst das Leben genommen. Wieso? Darauf geht Dean nicht näher ein, aber er will andere Menschen vor diesem Weg bewahren. Und eine große Gefahr für Depressionen oder suizidale Gedanken hat Dean in Einsamkeit ausgemacht. Und deshalb hat er Empty Chairs gegründet. Und das Konzept, das ist echt simpel. Er reserviert einen Tisch in einem Pub mit anderen Freunden, aber auch mit leeren Plätzen. Und die Termine, die stellt er dann online. Wer dazukommen will, der soll das tun. Seine Mission, niemand soll sich alleine fühlen. Für jeden gibt es einen Platz am Tisch. Und ich bin nicht der Einzige, der diese Aktion feiert, denn mittlerweile gibt es einige Nachahmer. Aktuell sind über 170 Empty Chairs in Großbritannien, Polen, Schottland und sogar in Kanada und Dubai eingestellt. Und überall bieten Menschen eine niedrigschwellige Möglichkeit, sich der Einsamkeit zu entziehen. Und ich finde das klasse. Empty Chairs, leere Stühle gegen Einsamkeit. Für mich ist das eine gute Nachricht.
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1: Vielleicht noch einmal, damit wir das auch ganz klar gemacht haben. Bei ERF Yes berichten wir nur in Ausnahmefällen über das Thema Suizid. Wenn ihr selbst depressiv seid, wenn ihr suizidale Gedanken habt oder jemanden kennt, dann kontaktiert bitte die Telefonseelsorge im Internet oder über die kostenlose Hotline 0800 111 0111. Ich wiederhole es nochmal, 0800 111 0111. Ich glaube, jeder Mensch hat ein lebenswertes Leben. Jeder Mensch ist geliebt und deswegen sollte niemand das Leben selbst beenden. Falls ihr betroffen seid, sucht euch Hilfe. Das Leben, das hat noch was mit euch vor.

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1: Ich bin Silke Rech. Bundeskanzler Merz hat den Umbau seines Kabinetts an der CDU-Spitze abgeschlossen. Neuer Bundesverkehrsminister soll Steffen Bilger werden.
2: Ich werde den Bundespräsidenten gleichwohl bitten, Steffen Bilger am kommenden Mittwoch als neuen Bundesminister für Verkehr zu ernennen. Er war schon einmal im Bundesverkehrsministerium, nämlich von 2018 bis 2021 als parlamentarischer Staatssekretär. Er kennt also das Ministerium und er kennt alle Themen.
1: Zur neuen CDU-Generalsekretärin wurde Franziska Hoppermann gewählt. Sie folgt auf Carsten Linnemann, der ins Bundesgesundheitsministerium wechselt. Im Zusammenhang mit dem Anschlag auf den Christopher Street Day in Berlin ist ein zweiter Verdächtiger wieder freigelassen worden. Laut Bundesanwaltschaft hat sich der Verdacht gegen den Mann nicht bestätigt. Die Ermittler gehen weiter davon aus, dass der gestern bei einem Polizeieinsatz erschossene 21-Jährige den Anschlag allein verübt hat. Bei dem Angriff war eine Frau getötet worden, 29 weitere Menschen wurden teils schwer verletzt. Frankreichs Präsident Macron hat wegen der schweren Waldbrände im Süden des Landes für heute eine Krisensitzung einberufen. Besonders betroffen ist die Region nahe Bordeaux. Dort kämpfen hunderte Einsatzkräfte weiter gegen die Flammen, die inzwischen nur noch etwa 15 Kilometer von der Großstadt entfernt sind. Rund 250.000 Menschen mussten ihre Häuser verlassen, mehr als 200 Gebäude wurden zerstört. Die Behörden sprechen derzeit aber von einer insgesamt stabilen Lage. Die Stimmung in den deutschen Unternehmen hat sich im Juli weiter verbessert. Der Geschäftsklimaindex des Münchner IFO-Instituts ist auf 86,6 Punkte gestiegen. Für die Umfrage wurden rund 9.000 Unternehmen befragt. Viele Firmen blicken trotz internationaler Unsicherheiten wieder etwas zuversichtlicher auf die kommenden Monate. Ihre aktuelle Geschäftslage bewerten sie allerdings etwas schlechter als zuletzt. Die historische Altstadt von Wien gilt nicht länger als gefährdetes UNESCO-Welterbe. Das Welterbekomitee hat die österreichische Hauptstadt von der roten Liste gestrichen. Dort stand Wien seit 2017 wegen eines umstrittenen Hochhausprojekts, das den historischen Charakter der Innenstadt beeinträchtigen könnte. Inzwischen wurde das Bauvorhaben deutlich verkleinert und erfüllte damit die Voraussetzungen für die Entscheidung.
0: Die Nachrichten wurden bereitgestellt von Radio Aktuell. 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
1: Die aktuellen Temperaturen in Köln-Bonn 23 Grad, in Hamburg 21, in Bremen 20, in Berlin 21, in Dresden 20, in Frankfurt am Main 23, in Stuttgart 24, in München, Erfurt und Münster 20 Grad. Heute wechselnd bewölkt im Osten und vom Nordwesten bis zum Erzgebirge, teils auch stärker bewölkt und dort auch noch einzelne Schauer. Sonst vor allem im Südwesten sowie im Nordseeumfeld zunehmend sonnig. Höchstwerte im Norden 18 bis 23 Grad, sonst 23 bis 29 Grad mit den höchsten Werten am Oberrhein. Morgen im Norden und Nordosten bei Höchstwerten von 20 bis 27 Grad durchziehende Wolkenfelder, aber nur örtlich etwas Regen. Im großen Rest des Landes bei 26 bis 31, am Oberrhein bis 33 Grad viel Sonnenschein.

ERF Yes begleitet euch in die neue Woche und manchmal, da gibt es Songs, da passt auf den ersten Blick ja nicht wirklich was zusammen. Gute Laune, aber es geht um die Tage, an denen man ständig stolpert. Rap-artige Gesangseinlagen, aber eine Violine fiddelt im Refrain. Und im Text, da fallen Alkoholreferenzen, aber es geht definitiv nicht um einen Vollsuff. Und ja, all das passiert im Song Two-Step, The Enemy von Lost and Found und Forrest Frank. Und gerade wenn man den Namen Forrest Frank hört, dann ergibt das mit dem eigentlich ergibt es keinen Sinn, aber es ergibt Sinn schon wieder Sinn. Habt ihr verstanden, ne? Und ich feier's ja mal mega. Der Song macht einfach gute Laune, aber er hat auch eine klare Botschaft. Die Tage, an denen man ständig über gestreckte Beine stolpert, die gehören dazu. Lost and Found und Forrest Frank, die nennen das den Feind oder den Teufel oder das Böse, wie auch immer wir es nennen wollen. Diese Macht, die will uns zu Fallen bringen, aber Gott ist dem Feind immer zwei Schritte voraus und so geht's einfach weiter. Eine Packung, letzte Strohhalme in Musik verpackt und das mit guter Laune gepaart. Two Steps, The Enemy, hört ihr ab heute öfter bei ERF Yes. 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
1: Ginge es um Religion, darum, was ich tun soll, was ich sagen soll, was ich am Sonntag anziehen soll. Ginge es um Perfektion, um Schwarz und Weiß und niemals Grau, ich würde das niemals schaffen. Ich wäre niemals gut genug. Ich hab's versucht. Und je mehr ich es probiert habe, desto kälter wurde mir ums Herz, bis ich auf seine Liebe gestoßen bin. Ich will, dass du den Gott kennenlernst, den ich kenne. Du musst ihn unbedingt kennenlernen. Love and the Outcome. The God I Know.
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0: ERF Yes ist hier mit dem Album der Woche und eine Reise in das wundervolle Jahr 1996. Da haben drei surfbegeisterte Freunde in San Diego eine Band gegründet und heute kennen wir sie als Switchfoot. Und spätestens mit Songs im Film A Walk to Remember und dem Grammy-prämierten Album Hello Hurricane wurden sie dann auch über die Grenzen des Golden States California hinaus bekannt. Trip Down Memory Lane, könnte man denken, aber wir nehmen uns diese Woche ihr jüngstes Album vor, und zwar Forever Now. 13 Songs, die von einem Gedanken verbunden werden. Mona, welcher Gedanke ist das denn?
1: Es ist ein kleines Szenario, was sie da aufmalen. Mhm. Nämlich stell dir vor, heute wäre dein letzter Tag auf der Erde. Wen würdest du anrufen? Oder bei wem würdest du dich noch entschuldigen? Worüber würdest du dich plötzlich nicht mehr aufregen? Mit diesen Gedanken spielt Forever Now. Die Songs auf dem Album entsprechen so der emotionalen Achterbahnfahrt eines Menschen, der auf sein Leben blickt und eben im Hinblick auf das Ende vieles an Bedeutung gewinnt und anderes auch verliert.
0: Mhm, also wir können schon mal 4 Buchstaben zum Inhalt festhalten. D-E-E-P, Deep wird es also. Mhm. Wie wird das musikalisch aufgegriffen? Jetzt nur melancholisch und ruhig. Das wird mich bei Switchfoot ehrlich gesagt überraschen.
1: Das verstehe ich. Es geht musikalisch zurück zu ihren Anfängen von vor 30 Jahren. Also jede Menge E-Gitarren und Alternative Rock. Mhm. Es wird rau und es wird laut und ehrlich. Und ich finde schon allein der erste Song ist ein musikalisches Statement, weil das Album startet mit 40 Sekunden E-Gitarren-Solo und es wird noch mehr davon geben.
0: Schreibt mir schon die Hände, das wird fantastisch. Wake Up Mr. Crow heißt der erste Song. Die wichtigste Frage, wer ist Mr. Crow?
1: Ja, das ist eine gute Frage. Und also so ganz beantwortet wird sie nicht. Die lassen bewusst offen, wer sich hinter diesem Charakter verbirgt. Mhm. Vielleicht ist es eine bestimmte Person, vielleicht steht die Krähe aber auch für alle von uns. Weil ich ertappe mich jedenfalls dabei, dass ich vieles wie sie einfach so hinnehme. Es geht darum, dass wir ständig miteinander verbunden sind und gleichzeitig Einsamkeit für viele ein riesiges Thema ist, dass die Nachrichten manchmal immer skurriler und verrückter werden. Oder wie auf die Frage, wie geht's, ganz automatisch die Antwort kommt, gut. Mhm. Und dieser Song Wake Up Mr. Crow ist so ein Weckruf, genau diesen Autopiloten zu verlassen.
0: Na da, schau an, ein Weckruf zum Start des Albums, das die großen Fragen des Lebens in den Fokus rückt. Hier sind Switchfoot mit 40 Sekunden E-Gitarre pur und danach kommt noch ein Song Wake Up Mr. Crow von unserem Album der Woche Forever Now. 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

Die wenigen Haare auf meinem Kopf, die färben sich gerade schwarz und ich möchte eine Lederjacke anziehen. Wake Up, Mr. Crow von Switchfoot und unserem Album der Woche Forever Now. Das wird cool diese Woche.

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4: Ich bin Silke Rech. Bundeskanzler Merz hat den Umbau seines Kabinetts an der CDU-Spitze abgeschlossen. Neuer Bundesverkehrsminister soll Steffen Bilger werden.
5: Ich werde den Bundespräsidenten gleichwohl bitten, Steffen Bilger am kommenden Mittwoch als neuen Bundesminister für Verkehr zu ernennen. Er war schon einmal im Bundesverkehrsministerium, nämlich von 2018 bis 2021 als parlamentarischer Staatssekretär. Er kennt also das Ministerium und er kennt alle Themen.
4: Zur neuen CDU-Generalsekretärin wurde Franziska Hoppermann gewählt. Sie folgt auf Carsten Linnemann, der ins Bundesgesundheitsministerium wechselt. Im Zusammenhang mit dem Anschlag auf den Christopher Street Day in Berlin ist ein zweiter Verdächtiger wieder freigelassen worden. Laut Bundesanwaltschaft hat sich der Verdacht gegen den Mann nicht bestätigt. Die Ermittler gehen weiter davon aus, dass der gestern bei einem Polizeieinsatz erschossene 21-Jährige den Anschlag allein verübt hat. Bei dem Angriff war eine Frau getötet worden, 29 weitere Menschen wurden teils schwer verletzt. Frankreichs Präsident Macron hat wegen der schweren Waldbrände im Süden des Landes für heute eine Krisensitzung einberufen. Besonders betroffen ist die Region nahe Bordeaux. Dort kämpfen hunderte Einsatzkräfte weiter gegen die Flammen, die inzwischen nur noch etwa 15 Kilometer von der Großstadt entfernt sind. Rund 250.000 Menschen mussten ihre Häuser verlassen, mehr als 200 Gebäude wurden zerstört. Die Behörden sprechen derzeit aber von einer insgesamt stabilen Lage. Die Stimmung in den deutschen Unternehmen hat sich im Juli weiter verbessert. Der Geschäftsklimaindex des Münchner IFO-Instituts ist auf 86,6 Punkte gestiegen. Für die Umfrage wurden rund 9.000 Unternehmen befragt. Viele Firmen blicken trotz internationaler Unsicherheiten wieder etwas zuversichtlicher auf die kommenden Monate. Ihre aktuelle Geschäftslage bewerten sie allerdings etwas schlechter als zuletzt. Die historische Altstadt von Wien gilt nicht länger als gefährdetes UNESCO-Welterbe. Das Welterbekomitee hat die österreichische Hauptstadt von der roten Liste gestrichen. Dort stand Wien seit 2017 wegen eines umstrittenen Hochhausprojekts, das den historischen Charakter der Innenstadt beeinträchtigen könnte. Inzwischen wurde das Bauvorhaben deutlich verkleinert und erfüllte damit die Voraussetzungen für die Entscheidung.
3: Die Nachrichten wurden bereitgestellt von Radio Aktuell. 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
4: Die aktuellen Temperaturen in Köln-Bonn 23 Grad, in Hamburg 21, in Bremen 20, in Berlin 21, in Dresden 20, in Frankfurt am Main 23, in Stuttgart 24, in München, Erfurt und Münster 20 Grad. Heute wechselnd bewölkt im Osten und vom Nordwesten bis zum Erzgebirge, teils auch stärker bewölkt und dort auch noch einzelne Schauer. Sonst vor allem im Südwesten sowie im Nordseeumfeld zunehmend sonnig. Höchstwerte im Norden 18 bis 23 Grad, sonst 23 bis 29 Grad mit den höchsten Werten am Oberrhein. Morgen im Norden und Nordosten bei Höchstwerten von 20 bis 27 Grad durchziehende Wolkenfelder, aber nur örtlich etwas Regen. Im großen Rest des Landes bei 26 bis 31, am Oberrhein bis 33 Grad viel Sonnenschein.

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1: Manchmal, da sammelt sich ja ganz schön viel Ärger an. Ärger im Job, Sorgen um die Familie, Enttäuschungen, Fragen, die keine Antwort finden. Viele tragen solche Dinge lange mit sich herum. Nach außen funktioniert alles, aber innerlich, tja, da wird's eng. In der Bibel steht, vertraue alle Zeit auf ihn, mein Volk. Schütte dein Herz vor ihm aus, denn Gott ist unsere Zuflucht. Mir gefällt dieses Bild, das Herz ausschütten. Nicht geschniegelt und geordnet, sondern ehrlich, alles raus. Die Angst, die Wut, die Traurigkeit. Der Verfasser dieser Zeilen ist überzeugt, Gott hält das aus. Mehr noch, bei ihm finden wir Zuflucht. Nicht erst, wenn das Chaos vorbei ist, sondern auch mittendrin.
0: Der Spruch des Tages steht in der Bibel. 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
1: Wenn du keine Helfer hast, sieh alle Helfer in Gott. Wenn du viele Helfer hast, sieh Gott in allen Helfern. Wenn du nichts außer Gott hast, sieh alles in Gott. Wenn du alles hast, sieh Gott in allem. Charles Spurgeon.

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0: Wir drehen die Uhr mal kurz zurück. Grüßt euch bei ERF Yes 2017. Das ist nächstes Jahr dann auch schon 10 Jahre her. Eieiei. Damals saß ich in der S-Bahn. S1 aus meiner Heimatstadt Esslingen nach Stuttgart. Und es war eine der unruhigsten Bahnfahrten, die ich jemals hatte. Und das lag ausnahmsweise mal nicht an der Bahn, die war pünktlich, aber ich war einfach super angespannt. Denn am Ziel meiner Reise, Haltestelle Feuersee, da wartete dann meine Abi-Prüfung. Ich war komplett aufgeregt, konnte die Gedanken nicht wirklich zu Ende denken und irgendwie haben sich dann auch schon die ersten Bauchschmerzen angekündigt. Ich denke, das kennen wir alle irgendwoher. Ob vor der Abi-Prüfung, dem Vorstellungsgespräch oder dem ersten Date und dann ist es wirklich, wirklich hilfreich, so einen alltagstauglichen Rückzugsort zu haben, der einen beruhigen kann. In meinem Falle war das Musik auf den Kopfhörern und ein einfaches, kurzes, stilles Gebet. Ungefähr so habe ich das formuliert. Gott, bitte mach mich jetzt ruhig und schenk mir Konzentration. Es hat funktioniert, ich habe mein Abitur bestanden, wenn auch wirklich nicht gut, aber das hatte mit den 2 Jahren davor zu tun. Das kann manchmal schon echt helfen, so einen Rückzugsort zu kennen. Und einen Song über den Rückzugsort, den finden wir auch auf der ERF Yes Playlist. Bei Hold Me in the Dark von Miles Smith habe ich für euch hingehört.
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Halte mich fest, wenn es dunkel wird. Ach ja, das klingt nach einem klassischen Liebeslied, oder? Ja, zumindest fast. Hold Me in the Dark ist eine Liebeserklärung, aber nicht an einen Menschen. Als Miles Smith klein war, hat er Kopfhörer geschenkt bekommen und von da an einen Ausweg aus dem Chaos zu Hause gehabt. Die Musik, die wurde zu seinem Rückzugsort. Jetzt hat nicht jeder von uns die Chance, sich die Kopfhörer aufzusetzen und einfach mal die Welt auszuschalten. Dafür ist der Alltag oft zu stressig. Aber, nicht verzagen, die Bibel hat einen anderen Rückzugsort zu bieten. Da steht, Gott ist unsere Zuflucht und Stärke, ein Helfer in großen Nöten. Zugegeben, jetzt mitten im Meeting die Bibel aufschlagen, das ist auch nicht immer möglich. Aber mal kurz für sich still ein kleines Gebet zu sprechen und um Ruhe für die Situation zu bitten, das ist doch ein mehr als alltagstauglicher Zufluchtsort.

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1: Ich bin Selke Reich. Die Frau, die bei dem islamistischen Anschlag auf dem Berliner CSD getötet wurde, kam aus Polen. Das hat Berlins regierender Bürgermeister Wegner bestätigt. Sie war gemeinsam mit ihrer Tochter in der Hauptstadt.
2: Bei der Fahrt durch den Tiergarten wurden außerdem 29 Menschen verletzt, 4 von ihnen schwer. Die Charité teilt mit, dass sich ihr Zustand inzwischen weiter stabilisiert hat. Ein zweiter Verdächtiger ist inzwischen wieder auf freiem Fuß. Die Bundesanwaltschaft sieht keinen ausreichenden Tatverdacht gegen ihn. Der mutmaßliche Attentäter war gestern Abend bei einem Polizeieinsatz erschossen worden. Timo Wiesner, Redaktion.
1: In der CDU wächst der Ärger über den Umgang von Bundeskanzler Merz mit dem scheidenden Verkehrsminister Schnieder. Die CDU-Landtagsfraktion in Rheinland-Pfalz hat deshalb ein geplantes Treffen mit Merz in Berlin abgesagt. Sie kritisiert die Art der Ablösung Schnieders als schwer nachvollziehbar. Merz zeigte sich zuversichtlich, dass sich die Lage bis September wieder beruhigt. Porsche will bis 2035 in der Region Stuttgart weitere 5.000 Stellen abbauen. Betroffen sind das Stammwerk in Stuttgart-Zuffenhausen und das Entwicklungszentrum in Weissach. Der Stellenabbau soll ohne betriebsbedingte Kündigungen erfolgen, unter anderem durch Altersteilzeit und freiwillige Vereinbarungen. Gleichzeitig investiert Porsche nach eigenen Angaben rund 2,1 Milliarden Euro in die beiden Standorte und sichert sie bis Ende 2035 ab. Die Bundeswehr unterstützt Frankreich im Kampf gegen die schweren Waldbrände im Südwesten des Landes. 2 Transporthubschrauber und Feuerlöschmaterial wurden in die Region Bordeaux geschickt. Der Einsatz ist zunächst auf 5 Tage angelegt. Die Brände haben bereits rund 42.000 Hektar Fläche zerstört. Mehr als 220.000 Menschen mussten ihre Häuser verlassen. Die CSU-Landesgruppe im Bundestag fordert für Deutschland eine Flotte mit mindestens 100.000 Drohnen in verschiedenen Größen für die Bundeswehr. Außerdem spricht sie sich für mehr als 1.000 Satelliten im All aus. Sie sollen unter anderem die Kommunikation, Aufklärung und den Austausch von Informationen verbessern. Über den Vorschlag beraten die CSU-Abgeordneten derzeit bei ihrer Sommerklausur im fränkischen Kloster Banz.
0: Die Nachrichten wurden bereitgestellt von Radio Aktuell. 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
1: Die aktuellen Temperaturen in Köln, Bonn 26 Grad, in Hamburg, Riemen und Berlin 21, in Dresden 22, in Frankfurt am Main 23, in Stuttgart 27, in München 28, in Erfurt 22 und in Münster 21 Grad. Heute wechselnd bewölkt im Osten und vom Nordwesten bis zum Erzgebirge, teils auch stärker bewölkt und dort auch noch einzelne Schauer. Sonst vor allem im Südwesten sowie im Nordseeumfeld zunehmend sonnig. Höchstwerte im Norden 18 bis 23 Grad, sonst 23 bis 29 Grad mit den höchsten Werten am Oberrhein. Morgen im Norden und Nordosten bei Höchstwerten von 20 bis 27 Grad durchziehende Wolkenfelder, aber nur örtlich etwas Regen. Im großen Rest des Landes bei 26 bis 31, am Oberrhein bis 33 Grad viel Sonnenschein.

0: Magic. Der Montag gestaltet sich einfacher mit ERF. Yes, schönen guten Tag euch. Wann sind wir Menschen eigentlich am stärksten? Und ich meine jetzt nicht so nach dem 120 Kilo Bankdrücken, ne, sondern wann sind wir im Leben am stärksten? Vielleicht, wenn wir schaffen, für unsere Liebsten da zu sein, obwohl sie uns vielleicht gar nicht mehr erkennen. Oder wenn wir gute Miene zum bösen Spiel machen. Oder vielleicht doch, wenn wir schaffen, trotz Rückschlag nach Rückschlag wieder den nächsten Schritt zu gehen. Das ist eine ganz schön spannende Frage, ne? We are Messengers, die haben da eine eigene Meinung. Sie glauben, wir sind dann am stärksten, wenn wir beginnen, ehrlich zu sein. Ehrlich über unsere Ängste, über unsere Sorgen oder auch darüber, wo wir einfach nicht mehr können. Und sie wissen, das ist eine Riesenhürde, also diese Ehrlichkeit. Wenn wir sie aber meistern, dann erkennen wir, niemand ist perfekt und das stößt dann die Heilung an. Also spitzt eure Ohren, ich denke, der Song, der kann einiges anstoßen. Hier sind für euch We Are Messengers mit den Highlights des Textes von Honest bei ERF Yes.
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2: Es erfordert Mut, zuzugeben, dass wir zerbrochen sind. Aber niemand ist damit allein. Jeder fühlt Schmerz. Wenn wir ihn überspielen, ist niemandem geholfen. Also erhebe deine Stimme, wenn du Wahrheit auszusprechen hast. Lasst uns einfach ehrlich sein. Wir müssen unser Inneres nicht verstecken. Lasst uns ehrlich sein. Ich verspreche euch, genau dann sind wir am stärksten. We are Messengers. Honest.
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1: Bittet und ihr werdet erhalten. Sucht und ihr werdet finden. Klopft an und die Tür wird euch geöffnet werden. Denn wer bittet, wird erhalten. Wer sucht, wird finden. Und die Tür wird jedem geöffnet, der anklopft.
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1: Ist für mich die Aktion Empty Chairs in Großbritannien. Leider hat die einen sehr traurigen Hintergrund, aber genau hier kann Gutes entstehen, wie ich finde. Dean ist ein junger Erwachsener in Großbritannien, wie viele andere auch. Er liebt Fußball, er geht gerne ins Pub und er verbringt auch Zeit mit seinen Freunden. Unter anderem mit Rob, aber das geht nicht mehr. Denn Rob hat sich selbst das Leben genommen. Wieso? Darauf geht Dean nicht näher ein, aber er will andere Menschen vor diesem Weg bewahren. Und eine große Gefahr für Depressionen oder suizidale Gedanken hat Dean in Einsamkeit ausgemacht und deshalb hat er Empty Chairs gegründet. Und das Konzept, das ist echt simpel. Er reserviert einen Tisch in einem Pub mit anderen Freunden, aber auch mit leeren Plätzen. Und die Termine, die stellt er dann online. Wer dazukommen will, der soll das tun. Seine Mission, niemand soll sich alleine fühlen. Für jeden gibt es einen Platz am Tisch. Und ich bin nicht der Einzige, der diese Aktion feiert, denn mittlerweile gibt es einige Nachahmer. Aktuell sind über 170 Empty Chairs in Großbritannien, Polen, Schottland und sogar in Kanada und Dubai eingestellt. Und überall bieten Menschen eine niedrigschwellige Möglichkeit, sich der Einsamkeit zu entziehen. Und ich finde das klasse. Empty Chairs, leere Stühle gegen Einsamkeit. Für mich ist das eine gute Nachricht.
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1: Vielleicht noch einmal, damit wir das auch ganz klar gemacht haben. Bei ERF Yes berichten wir nur in Ausnahmefällen über das Thema Suizid. Wenn ihr selbst depressiv seid, wenn ihr suizidale Gedanken habt oder jemanden kennt, dann kontaktiert bitte die Telefonseelsorge im Internet oder über die kostenlose Hotline 0800 111 0111. Ich wiederhole es nochmal, 0800 111 0111. Ich glaube, jeder Mensch hat ein lebenswertes Leben. Jeder Mensch ist geliebt und deswegen sollte niemand das Leben selbst beenden. Falls ihr betroffen seid, sucht euch Hilfe. Das Leben, das hat noch was mit euch vor.

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1: Ich bin Silke Reich. Die Frau, die bei dem islamistischen Anschlag auf dem Berliner CSD getötet wurde, kam aus Polen. Das hat Berlins regierender Bürgermeister Wegner bestätigt. Sie war gemeinsam mit ihrer Tochter in der Hauptstadt.
2: Bei der Fahrt durch den Tiergarten wurden außerdem 29 Menschen verletzt, 4 von ihnen schwer. Die Charité teilt mit, dass sich ihr Zustand inzwischen weiter stabilisiert hat. Ein zweiter Verdächtiger ist inzwischen wieder auf freiem Fuß. Die Bundesanwaltschaft sieht keinen ausreichenden Tatverdacht gegen ihn. Der mutmaßliche Attentäter war gestern Abend bei einem Polizeieinsatz erschossen worden. Timo Wiesner, Redaktion.
1: In der CDU wächst der Ärger über den Umgang von Bundeskanzler Merz mit dem scheidenden Verkehrsminister Schnieder. Die CDU-Landtagsfraktion in Rheinland-Pfalz hat deshalb ein geplantes Treffen mit Merz in Berlin abgesagt. Sie kritisiert die Art der Ablösung Schnieders als schwer nachvollziehbar. Merz zeigte sich zuversichtlich, dass sich die Lage bis September wieder beruhigt. Porsche will bis 2035 in der Region Stuttgart weitere 5000 Stellen abbauen. Betroffen sind das Stammwerk in Stuttgart-Zuffenhausen und das Entwicklungszentrum in Weissach. Der Stellenabbau soll ohne betriebsbedingte Kündigungen erfolgen, unter anderem durch Altersteilzeit und freiwillige Vereinbarungen. Gleichzeitig investiert Porsche nach eigenen Angaben rund 2,1 Milliarden Euro in die beiden Standorte und sichert sie bis Ende 2035 ab. Die Bundeswehr unterstützt Frankreich im Kampf gegen die schweren Waldbrände im Südwesten des Landes. 2 Transporthubschrauber und Feuerlöschmaterial wurden in die Region Bordeaux geschickt. Der Einsatz ist zunächst auf 5 Tage angelegt. Die Brände haben bereits rund 42.000 Hektar Fläche zerstört. Mehr als 220.000 Menschen mussten ihre Häuser verlassen. Die CSU-Landesgruppe im Bundestag fordert für Deutschland eine Flotte mit mindestens 100.000 Drohnen in verschiedenen Größen für die Bundeswehr. Außerdem spricht sie sich für mehr als 1.000 Satelliten im All aus. Sie sollen unter anderem die Kommunikation, Aufklärung und den Austausch von Informationen verbessern. Über den Vorschlag beraten die CSU-Abgeordneten derzeit bei ihrer Sommerklausur im fränkischen Kloster Banz.
0: Die Nachrichten wurden bereitgestellt von Radio Aktuell. 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
1: Die aktuellen Temperaturen in Köln, Bonn 26 Grad, in Hamburg, Bremen und Berlin 21, in Dresden 22, in Frankfurt am Main 23, in Stuttgart 27, in München 28, in Erfurt 22 und in Münster 21 Grad. Heute wechselnd bewölkt im Osten und vom Nordwesten bis zum Erzgebirge, teils auch stärker bewölkt und dort auch noch einzelne Schauer. Sonst vor allem im Südwesten sowie im Nordseeumfeld zunehmend sonnig. Höchstwerte im Norden 18 bis 23 Grad, sonst 23 bis 29 Grad mit den höchsten Werten am Oberrhein. Morgen im Norden und Nordosten bei Höchstwerten von 20 bis 27 Grad durchziehende Wolkenfelder, aber nur örtlich etwas Regen. Im großen Rest des Landes bei 26 bis 31, am Oberrhein bis 33 Grad viel Sonnenschein.

0: Fokus brauch. 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
2: Hi.

0: ERF Yes ist hier mit dem Album der Woche und eine Reise in das wundervolle Jahr 1996. Da haben drei surfbegeisterte Freunde in San Diego eine Band gegründet und heute kennen wir sie als Switchfoot. Und spätestens mit Songs im Film A Walk to Remember und dem Grammy-prämierten Album Hello Hurricane wurden sie dann auch über die Grenzen des Golden States California hinaus bekannt. Trip Down Memory Lane, könnte man denken, aber wir nehmen uns diese Woche ihr jüngstes Album vor, und zwar Forever Now. 13 Songs, die von einem Gedanken verbunden werden. Mona, welcher Gedanke ist das denn?
1: Es ist ein kleines Szenario, was sie da aufmalen. Mhm. Nämlich stell dir vor, heute wäre dein letzter Tag auf der Erde. Wen würdest du anrufen? Oder bei wem würdest du dich noch entschuldigen? Worüber würdest du dich plötzlich nicht mehr aufregen? Mit diesen Gedanken spielt Forever Now. Die Songs auf dem Album entsprechen so der emotionalen Achterbahnfahrt eines Menschen, der auf sein Leben blickt und eben im Hinblick auf das Ende vieles an Bedeutung gewinnt und anderes auch verliert.
0: Also wir können schon mal 4 Buchstaben zum Inhalt festhalten. D-E-E-P, Deep wird es also. Mhm. Wie wird das musikalisch aufgegriffen? Jetzt nur melancholisch und ruhig. Das wird mich bei Switchfoot ehrlich gesagt überraschen.
1: Das verstehe ich. Es geht musikalisch zurück zu ihren Anfängen von vor 30 Jahren. Also jede Menge E-Gitarren und Alternative Rock. Mhm. Es wird rau und es wird laut und ehrlich. Und ich finde schon allein der erste Song ist ein musikalisches Statement, weil das Album startet mit 40 Sekunden E-Gitarren-Solo und es wird noch mehr davon geben.
0: Ich halte mir schon die Hände, das wird fantastisch. Wake Up Mr. Crow heißt der erste Song. Die wichtigste Frage, wer ist Mr. Crow?
1: Ja, das ist eine gute Frage. Und also so ganz beantwortet wird sie nicht. Die lassen bewusst offen, wer sich hinter diesem Charakter verbirgt. Mhm. Vielleicht ist es eine bestimmte Person, vielleicht steht die Krähe aber auch für alle von uns. Weil ich ertappe mich jedenfalls dabei, dass ich vieles wie sie einfach so hinnehme. Es geht darum, dass wir ständig miteinander verbunden sind und gleichzeitig Einsamkeit für viele ein riesiges Thema ist, dass die Nachrichten manchmal immer skurriler und verrückter werden. Oder wie auf die Frage, wie geht's, ganz automatisch die Antwort kommt, gut. Mhm. Und dieser Song Wake Up Mr. Crow ist so ein Weckruf, genau diesen Autopiloten zu verlassen.
0: Na da, schau an, ein Weckruf zum Start des Albums, das die großen Fragen des Lebens in den Fokus rückt. Hier sind Switchfoot mit 40 Sekunden E-Gitarre pur und danach kommt noch ein Song Wake Up Mr. Crow von unserem Album der Woche Forever Now. 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

Die wenigen Haare auf meinem Kopf, die färben sich gerade schwarz und ich möchte eine Lederjacke anziehen. Wake Up, Mr. Crow von Switchfoot und unserem Album der Woche Forever Now. Das wird cool diese Woche.

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1: Hast du schon mal gedacht, dass die Welt vom Weg abgekommen ist? Auch wenn es verrückt klingt, ich weiß, am Ende wird alles gut. Mir macht das keine Angst, denn es geht vorbei. Es gibt etwas Besseres. Wir haben die Ewigkeit. Und das wird gar nicht lange dauern. Ich weiß, dass unsere Hilfe auf dem Weg ist. Also Kopf hoch. Gib nicht auf. Auch wenn die Welt immer komplizierter wird, feiern wir weiter. Denn wir wissen, Jesus wird zurückkommen. Jordan Felice. Jesus is coming back.
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ERF Yes begleitet euch in die neue Woche und manchmal, da gibt es Songs, da passt auf den ersten Blick ja nicht wirklich was zusammen. Gute Laune, aber es geht um die Tage, an denen man ständig stolpert. Rap-artige Gesangseinlagen, aber eine Violine fiddelt im Refrain. Und im Text, da fallen Alkoholreferenzen, aber es geht definitiv nicht um einen Vollsuff. Und ja, all das passiert im Song Two Step, The Enemy, von Lost and Found und Forrest Frank. Und gerade wenn man den Namen Forrest Frank hört, dann ergibt das mit dem eigentlich ergibt's keinen Sinn, aber es ergibt Sinn schon wieder Sinn. Habt ihr verstanden, ne? Und ich feier's ja mal mega. Der Song macht einfach gute Laune, aber er hat auch eine klare Botschaft. Die Tage, an denen man ständig über gestreckte Beine stolpert, die gehören dazu. Lost and Found und Forrest Frank, die nennen das den Feind oder den Teufel oder das Böse, wie auch immer wir es nennen wollen. Diese Macht, die will uns zu Fallen bringen, aber Gott ist dem Feind immer zwei Schritte voraus und so geht's einfach weiter. Eine Packung, letzte Strohhalme in Musik verpackt und das mit guter Laune gepaart. Two Steps, The Enemy, hört ihr ab heute öfter bei ERF Yes. Yeah.

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1: Ich bin Silke Rech. Nach dem islamistischen Anschlag auf den Berliner CSD fordert Bundeskanzler Merz schärfere Gesetze gegen Gefährder. Außerdem soll geprüft werden, wie sich die Bewegungsfreiheit potenzieller Straftäter stärker einschränken lässt.
2: Die Frau, die bei dem Anschlag getötet wurde, kam aus Polen. Berlins regierender Bürgermeister Wegner sagte, die 65-Jährige sei mit ihrer Tochter in Berlin gewesen. Insgesamt wurden 29 Menschen verletzt, 4 von ihnen schwer. Ein zweiter Verdächtiger ist inzwischen wieder auf freiem Fuß. Noah Ulrich, Redaktion.
1: Die CDU hat Franziska Hoppermann zur neuen Generalsekretärin gewählt. Die Bundestagsabgeordnete aus Hamburg übernimmt den Posten von Carsten Linnemann, der neuer Bundesgesundheitsminister wird. Unterdessen gibt es weiter Kritik an der Entlassung von Verkehrsminister Patrick Schnieder. Vor allem aus Rheinland-Pfalz kommt Widerstand gegen Bundeskanzler Merz und seine Personalentscheidungen. An der französischen Atlantikküste ist der riesige Waldbrand zwar stabilisiert, aber noch nicht unter Kontrolle. Mehr als 2500 Feuerwehrleute, Soldaten und Löschflugzeuge sind weiter im Einsatz. Seit vergangener Woche wurden mehr als 220.000 Menschen in Sicherheit gebracht. Die Behörden warnen vor einer neuen Hitzewelle, die Löscharbeiten erschweren könnte. Auch in Spanien und Italien kämpfen Einsatzkräfte weiter gegen mehrere große Waldbrände. Die Ölpreise sind nach dem Ende der jüngsten US-Angriffe auf den Iran deutlich gefallen. Der Preis für ein Fass der Nordseesorte Brent sank zeitweise unter $88 und lag zuletzt wieder bei gut $90. Hintergrund ist die Hoffnung auf eine Entspannung im Konflikt zwischen den USA und dem Iran. Später stiegen die Preise wieder leicht, nachdem Berichte über eine mögliche neue US-Offensive für Unsicherheit sorgten. Der Autobauer Porsche will in den kommenden Jahren weitere 5.000 Stellen abbauen. Das haben Unternehmen und Betriebsrat nach einer Betriebsversammlung bekannt gegeben. Zusammen mit den bereits angekündigten Einsparungen sollen damit rund 8.900 Arbeitsplätze wegfallen. Der Stellenabbau soll sozialverträglich erfolgen, etwa über Alters-, Teilzeit- und freiwillige Aufhebungsverträge. Die Standortsicherung für die Werke wurde bis 2035 verlängert.
0: Die Nachrichten wurden bereitgestellt von Radio Aktuell. 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
1: Die aktuellen Temperaturen in Köln, Bonn 27 Grad, in Hamburg 20, in Bremen 21, in Berlin 22, in Dresden 21, in Frankfurt am Main und Stuttgart 27, in München 24, in Erfurt und Münster 22 Grad. In den kommenden Stunden im Norden und Osten teils noch wolkig und örtlich nur wenige Tropfen, sonst gering bewölkt oder klar und trocken. Morgen im Norden und Nordosten bei Höchstwerten von 20 bis 27 Grad durchziehende Wolkenfelder, aber nur örtlich etwas Regen. Im großen Rest des Landes bei 26 bis 31, am Oberrhein bis 33 Grad viel Sonnenschein.

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1: Ich bin Silke Rech. Nach dem islamistischen Anschlag auf den Berliner CSD fordert Bundeskanzler Merz schärfere Gesetze gegen Gefährder. Außerdem soll geprüft werden, wie sich die Bewegungsfreiheit potenzieller Straftäter stärker einschränken lässt.
2: Die Frau, die bei dem Anschlag getötet wurde, kam aus Polen. Berlins regierender Bürgermeister Wegner sagte, die 65-Jährige sei mit ihrer Tochter in Berlin gewesen. Insgesamt wurden 29 Menschen verletzt, 4 von ihnen schwer. Ein zweiter Verdächtiger ist inzwischen wieder auf freiem Fuß. Noah Ulrich, Redaktion.
1: Die CDU hat Franziska Hoppermann zur neuen Generalsekretärin gewählt. Die Bundestagsabgeordnete aus Hamburg übernimmt den Posten von Carsten Linnemann, der neuer Bundesgesundheitsminister wird. Unterdessen gibt es weiter Kritik an der Entlassung von Verkehrsminister Patrick Schnieder. Vor allem aus Rheinland-Pfalz kommt Widerstand gegen Bundeskanzler Merz und seine Personalentscheidungen. An der französischen Atlantikküste ist der riesige Waldbrand zwar stabilisiert, aber noch nicht unter Kontrolle. Mehr als 2500 Feuerwehrleute, Soldaten und Löschflugzeuge sind weiter im Einsatz. Seit vergangener Woche wurden mehr als 220.000 Menschen in Sicherheit gebracht. Die Behörden warnen vor einer neuen Hitzewelle, die die Löscharbeiten erschweren könnte. Auch in Spanien und Italien kämpfen Einsatzkräfte weiter gegen mehrere große Waldbrände. Die Ölpreise sind nach dem Ende der jüngsten US-Angriffe auf den Iran deutlich gefallen. Der Preis für ein Fass der Nordseesorte Brent sank zeitweise unter 88 Dollar und lag zuletzt wieder bei gut 90 Dollar. Hintergrund ist die Hoffnung auf eine Entspannung im Konflikt zwischen den USA und dem Iran. Später stiegen die Preise wieder leicht, nachdem Berichte über eine mögliche neue US-Offensive für Unsicherheit sorgten. Der Autobauer Porsche will in den kommenden Jahren weitere 5.000 Stellen abbauen. Das haben Unternehmen und Betriebsrat nach einer Betriebsversammlung bekannt gegeben. Zusammen mit den bereits angekündigten Einsparungen sollen damit rund 8.900 Arbeitsplätze wegfallen. Der Stellenabbau soll sozialverträglich erfolgen, etwa über Alters-, Teilzeit- und freiwillige Aufhebungsverträge. Die Standortsicherung für die Werke wurde bis 2035 verlängert.
0: Die Nachrichten wurden bereitgestellt von Radio Aktuell. 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
1: Die aktuellen Temperaturen in Köln, Bonn 27 Grad, in Hamburg 20, in Bremen 21, in Berlin 22, in Dresden 21, in Frankfurt am Main und Stuttgart 27, in München 24, in Erfurt und Münster 22 Grad. In den kommenden Stunden im Norden und Osten teils noch wolkig und örtlich nur wenige Tropfen, sonst gering bewölkt oder klar und trocken. Morgen im Norden und Nordosten bei Höchstwerten von 20 bis 27 Grad durchziehende Wolkenfelder, aber nur örtlich etwas Regen. Im großen Rest des Landes bei 26 bis 31, am Oberrhein bis 33 Grad viel Sonnenschein.

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1: Manchmal, da sammelt sich ja ganz schön viel Ärger an. Ärger im Job, Sorgen um die Familie, Enttäuschungen, Fragen, die keine Antwort finden. Viele tragen solche Dinge lange mit sich herum. Nach außen funktioniert alles, aber innerlich, tja, da wird's eng. In der Bibel steht: Vertraue alle Zeit auf ihn, mein Volk. Schütte dein Herz vor ihm aus, denn Gott ist unsere Zuflucht. Mir gefällt dieses Bild, das Herz ausschütten. Nicht geschniegelt und geordnet, sondern ehrlich, alles raus. Die Angst, die Wut, die Traurigkeit. Der Verfasser dieser Zeilen ist überzeugt, Gott hält das aus. Mehr noch, bei ihm finden wir Zuflucht. Nicht erst, wenn das Chaos vorbei ist, sondern auch mittendrin.
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1: Der Glaube muss geprüft werden, weil er nur durch Konflikte in einen persönlichen Besitz verwandelt werden kann. Oswald Chambers.

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Vater unser im Himmel, geheiligt werde dein Name. Dein Reich komme, dein Wille geschehe, wie im Himmel so auf Erden. Unser tägliches Brot gib uns heute und vergib uns unsere Schuld, wie auch wir vergeben unseren Schuldigern. Und führe uns nicht in Versuchung, sondern erlöse uns von dem Bösen. Denn dein ist das Reich und die Kraft und die Herrlichkeit in Ewigkeit. Amen.

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1: Ja, es gibt Entscheidungen, die begleiten uns über Wochen oder Monate. Soll ich den Job annehmen? Passt diese Beziehung zu mir? Welcher Weg ist der richtige? Oft wünschen wir uns dann einen Blick in die Zukunft. Tja, doch den gibt es nicht. In der Bibel heißt es: Vertraue von ganzem Herzen auf den Herrn und verlass dich nicht auf deinen Verstand. Denke an ihn, was immer du tust, dann wird er dir den richtigen Weg zeigen. Das bedeutet nun aber nicht, den Verstand auszuschalten. Aber es erinnert daran, dass wir nicht alles überblicken können. Unsere Erfahrungen, Gefühle und Berechnungen haben ihre Grenzen. Darum können wir Gott in unsere Entscheidungen einbeziehen. Nach seiner Perspektive fragen und darauf vertrauen, dass Gott uns auch dann führt, wenn nicht

0: jeder Schritt sofort klar ist.
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